0: Es ist 2:27. 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
1: Heute früh liegt bei uns eine Wolkendecke. Örtlich gibt es Schauer. In Bayerisch-Schwaben und im Allgäu lockert es am Vormittag auf. Der Wind ist zunächst kaum spürbar. Am Nachmittag ist es mit 24 bis 29 Grad warm. Zum Abend hin sind vor allem im Ostallgäu und im Oberallgäu Gewitter mit Hagel möglich. Der Radio Schwaben 3-Tage-Trend. Morgen ist es zunächst wolkig, später ziehen Schauer und vereinzelt Gewitter auf. Am Wochenende gibt es erst freundliche Abschnitte, dann entwickeln sich örtlich Schauer oder Gewitter und am Sonntag ist es wechselhaft mit weiteren Schauern und 13 bis 19 Grad. Aktuell meldet Wallerstein 16 Grad bei trockenem und leicht bewölktem Wetter. In Schwabmünchen und Mauerstetten liegen die Temperaturen bei jeweils 15 Grad.
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1: Es sieht gut aus auf den Straßen. Das Radio Schwaben Verkehrsradar meldet keine Behinderungen und keine Blitzer.
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1: Der Himmel ist zum Tagesbeginn bedeckt. Kaum Wind bewegt die Luft. Die Temperaturen liegen in Bayerisch-Schwaben und im Allgäu meist zwischen 15 und 19 Grad. Örtlich sind Schauer möglich. Im Tagesverlauf lockert es zeitweise auf und es ist warm. Zum Abend hin sind besonders im Allgäu kräftige Schauer und Gewitter möglich. Lokal auch Hagel und auffrischender Wind. Der Radio Schwaben 3-Tage-Trend. Morgen geht der Tag bewölkt los. Später ziehen gebietsweise Schauer und vereinzelt auch Gewitter auf. Vielerorts liegen die Temperaturen bei 24 bis 27 Grad. Am Wochenende ist es wechselhaft. Zunächst ist es bewölkt, anschließend gibt es wieder Schauer und einzelne Gewitter. In den kommenden Tagen kühlt es deutlich ab, dazu ist es regnerisch. Momentan sind es in Welden 18 Grad bei trockenem Wetter. In Marktoberdorf und Weißenhorn liegen die Temperaturen jeweils bei 16 Grad.
0: Es ist 2 Uhr und 56 Minuten. 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
2: Ich bin Florian Klaus. Wer in einer Krisenbranche arbeitet und noch fest in seinem Job ist, tut sich oft schwer, gleichzeitig etwas Neues zu suchen. Die Regierung will hier neue Möglichkeiten schaffen. Das Bundeskabinett hat grünes Licht für einen Gesetzentwurf zur Job-to-Job-Erprobung gegeben. Lea Matschulat berichtet.
3: Die Job-to-Job-Erprobung ist nicht für jeden gedacht, sondern konkret für diejenigen, deren Anstellung absehbar enden wird, weil zum Beispiel der Betrieb 200 Stellen bis in 2 Jahren abbauen wird. Um im Anschluss möglichst ohne Lücke einen neuen Job zu haben, sollen sich Arbeitnehmer künftig ein paar Wochen in anderen Firmen vorstellen und umschauen können, in Absprache mit dem Noch-Arbeitgeber.
2: Aus der SPD kommt weiter Kritik an dem Plan von Bundesfamilienministerin Prien, beim Unterhaltsvorschuss für Alleinerziehende zu sparen. Mecklenburg-Vorpommerns Ministerpräsidentin Schwesig hat dem Spiegel gesagt, dass auch Alleinerziehende mit Kindern im Alter von 16 und 17 Jahren Kosten haben. Auch in dem Alter bräuchten Kinder Unterstützung. Für sie soll der Vorschuss nach Priens Plänen aber wegfallen. Kanzler Merz zufolge soll in der Koalition noch über das Vorhaben gesprochen werden. Vor rund einem halben Jahr hat eine Durchsuchung im Augsburger City Club Schlagzeilen gemacht. Jetzt hat es wieder Razzien gegeben. Die Polizei ermittelt gegen 19 Menschen, die bei der vergangenen Durchsuchung im Club waren. Sie hat bei der erneuten Aktion Drogen gefunden, neben mehr als einem halben Kilo Marihuana auch unter anderem Amphetamin, MDMA und Kokain. Ein 39-Jähriger wurde unter anderem wegen Drogenhandels festgenommen. Die Fußballnationalteams von Spanien und Argentinien spielen am Sonntag um den Weltmeistertitel. Argentinien hat am Abend das Halbfinale gegen England nach Rückstand noch mit 2:1 gewonnen. Der Siegtreffer fiel in der Nachspielzeit. Für England um Kapitän Harry Kane vom FC Bayern bleibt nur das Spiel um Platz 3 gegen Frankreich am Samstag. Damit geht auch eine kuriose Serie zu Ende. Erstmals seit 1978 steht kein Spieler von Bayern München im WM-Finale.
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1: Radio Schwaben wünscht euch weiterhin gute Fahrt. Im Moment läuft der Verkehr ohne Störungen und Blitzer.
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0: Es ist 3 Uhr und 25 Minuten. 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
1: In den frühen Morgenstunden ist der Himmel bei uns meist bewölkt. Örtlich fällt noch Regen. Heute lockert es im Tagesverlauf auf und zeitweise setzt sich die Sonne durch. Am Nachmittag stehen 24 bis 29 Grad an. Gegen Abend sind einzelne kräftige Gewitter möglich, örtlich mit Hagel und stark auffrischendem Wind. Der Radio Schwaben 3-Tage-Trend. Morgen ist es zunächst bewölkt, später ziehen Regenschauer durch. Richtung Wochenende gibt es zunächst Auflockerungen, bevor sich wieder Schauer und einzelne Gewitter entwickeln. Am Sonntag ist es in Bayerisch-Schwaben und im Allgäu wechselhaft mit Regen und Schauern bei Temperaturen zwischen 13 und 19 Grad. Derzeit sind es in Gessertshausen 16 Grad, in Ottobeuren ebenfalls 16 Grad und in Neu-Ulm 15 Grad. In allen drei Orten ist es trocken und stark bewölkt.
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1: Uns liegen im Moment keine Staus und Behinderungen vor. Es ist nur ein Blitzer in der Romantischen Straße in Möttingen gemeldet. Meldet Staus und Blitzer immer per WhatsApp unter 08000 11 82 11.
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1: Heute liegt bei uns eine Wolkendecke. Der Wind ist kaum spürbar. Im Laufe des Vormittags lockert es auf. Nachmittags ist es vielerorts freundlich und warm. Zum Abend hin nehmen die Wolken wieder zu. Örtlich kommen Schauer und Gewitter auf. Der Radio Schwaben 3-Tage-Trend. Morgen beginnt der Tag wolkig, später gibt es freundliche Abschnitte. Am Nachmittag und Abend sind Schauer und Gewitter möglich, örtlich auch Hagel, mit Höchstwerten zwischen 25 und 28 Grad. Zum Wochenende hin ist es zunächst wolkig, im weiteren Tagesverlauf gibt es örtliche Schauer oder Gewitter, abends wieder Auflockerungen. Am Sonntag ist es mit weiteren Schauern in Bayerisch-Schwaben und im Allgäu deutlich kühler, bei 13 bis 19 Grad. Momentan ist es in Inningen trocken bei 15 Grad. In Babenhausen liegen die Temperaturen bei 15 Grad, in Holzheim bei 16 Grad.
0: Es ist 3 Uhr und 56 Minuten. 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
2: Ich bin Florian Klaus. Die Bundesregierung hat einige Maßnahmen zum Bürokratieabbau beschlossen, zum Beispiel im Gesundheitswesen. So soll die elektronische Überweisung eingeführt werden und die Leistungen der elektronischen Patientenakte deutlich erweitert werden. Außerdem soll in den Jobcentern künftig mehr digital ablaufen, etwa mit Terminen per Videoschalte. Am Bundesgerichtshof fällt heute die Entscheidung zu einem Rechtsstreit um die Kündigung von Fitnessstudio-Verträgen. Verbraucherschützer hatten gegen FitEx aus Essen geklagt. Es geht darum, wie einfach eine Kündigung im Internet sein muss. Thomas Brockt berichtet.
3: Seit Wochen nicht beim Training, aber dennoch jeden Monat Beiträge zahlen. In Krisenzeiten wie diesen kann eine Kündigung durchaus sinnvoll sein. Aber so leicht wollen Fitnessstudios ihre Kunden auch nicht verlieren. Auf der Seite des Kündigungsformulars der Fitnesskette wird deshalb prominent auf die Möglichkeit hingewiesen, den Vertrag auch nur zu pausieren. Zu prominent meinen die Verbraucherschützer.
2: Vor 8 Jahren ist die CSU im Landtag mit dem Versuch gescheitert, die Regierungszeit des Ministerpräsidenten auf 10 Jahre zu begrenzen. Die ÖDP will die Frage jetzt in einem Volksbegehren nochmal stellen. Wäre das erfolgreich, hätte das auch Folgen für die Landtagswahl 2028. Es gilt nämlich als sicher, dass Ministerpräsident Söder noch einmal als Spitzenkandidat der CSU antreten wird. Allerdings zweifelt Innenminister Herrmann, ob das Volksbegehren rechtmäßig ist. Argentinien ist Spanien ins Finale der Fußball-Weltmeisterschaft gefolgt. Der Titelverteidiger gewann ein dramatisches Halbfinale in Atlanta gegen England mit 2:1. Anthony Gordon brachte die Engländer zunächst in Führung, doch in der Schlussphase drehte Argentinien die Partie durch Treffer von Enzo Fernandez und Lautaro Martinez. Das WM-Endspiel Spanien gegen Argentinien ist am Sonntag in New York. Am Samstag stehen sich Frankreich und England in Miami im Spiel um Platz 3 gegenüber.
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1: Ihr habt freie Fahrt. Derzeit gibt es keine Verkehrsbehinderungen. Und hier die neuesten Blitzer auf Radio Schwaben. Auf der Romantischen Straße in Möttingen sowie auf der B2 bei Meitingen wird geblitzt. Die kostenfreie Verkehrs- und Blitzer-Hotline 08000 11 82 11.
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0: Es ist 4 Uhr und 26 Minuten. 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
1: Heute am frühen Morgen ist der Himmel meist bedeckt. Örtlich gibt es Schauer, sonst ist der Wind kaum spürbar. Der Radio Schwaben 3-Tage-Trend für Bayerisch Schwaben und das Allgäu. Morgen ist es zunächst meist bedeckt. Im weiteren Verlauf gibt es freundliche Abschnitte, später Schauer und Gewitter, örtlich mit Hagel. Die Höchstwerte liegen zwischen 25 und 28 Grad. Am Wochenende startet der Tag mit Auflockerungen. Regional ziehen Schauer und Gewitter durch. Am Sonntag ist es wechselhaft mit Schauern und einzelnen Gewittern. Die Höchstwerte liegen meist zwischen 13 und 19 Grad. Derzeit liegen die Temperaturen in Augsburg bei 15 Grad, in Immenstadt bei 14 Grad und in Harburg bei 16 Grad. Es ist trocken.
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1: Alles frei auf den Straßen. Keine Staus oder Verkehrsbehinderungen in der Region. Und hier die neuesten Blitzer auf Radio Schwaben. Auf der romantischen Straße in Möttingen sowie auf der B2 bei Meitingen wird geblitzt. Kommt gut an.
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1: Heute früh zeigt sich bei uns zwischen Donau und den Alpen bedeckter Himmel. Örtlich gibt es Schauer. Am Vormittag lockert es auf. Am Nachmittag wird es warm mit 27 bis 29 Grad. Zum Abend hin nehmen die Wolken zu. Örtlich sind Gewitter möglich. Der Radio Schwaben 3-Tage-Trend für Bayerisch Schwaben und das Allgäu. Morgen ist es zunächst wolkig. Später gibt es Schauer und örtliche Gewitter, teils mit Hagel. Am Wochenende zeigt sich der Himmel wechselnd bewölkt. Im Tagesverlauf sind örtlich Schauer möglich. Am Sonntag wird es kühler mit weiteren Schauern und 13 bis 19 Grad. Im Moment sind es in Affing 14 Grad, trocken und bedeckt. In Oberstdorf liegen die Temperaturen bei 14 Grad, in Mertingen bei 17 Grad.
0: 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Es ist 4 Uhr und 57 Minuten. 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
2: Ich bin Florian Klaus. Guten Morgen. Nach dem Weltmeistertitel 2022 steht Argentiniens Fußballnationalmannschaft erneut im WM-Finale. In einem dramatischen Halbfinale hat sich das Team gegen England mit 2:1 durchgesetzt. Damit bekommt Argentinien am Sonntag die Chance, gegen Spanien den Titel zu verteidigen. Moritz Einzel berichtet.
3: Das erste Tor in diesem Halbfinale erzielten die Engländer. Anthony Gordon ließ das Team von Thomas Tuchel mit seinem Treffer nach einer knappen Stunde träumen. Doch dann drehten die Argentinier auf. Mit einer Wahnsinnsmentalität drückten sie England immer mehr hinten rein. Die Tore dann fast mit Ansage. Enzo Fernandes in der 85. Minute und Lautaro Martinez in der Nachspielzeit.
2: Mit Sprachtests für alle Vierjährigen und gezielter Förderung in den Kitas will Bundesbildungsministerin Prien die Bildungschancen von Kindern in Deutschland angleichen. Sie hat den Entwurf eines neuen Kita-Gesetzes vorgelegt. Bis 2034 verspricht der Bund insgesamt mehr als 9 Milliarden Euro für das Vorhaben. Aus Sicht des Paritätischen Gesamtverbands ist das zu wenig, um die steigenden Anforderungen in der Kindertagesbetreuung zu finanzieren. Sturm und Hagel haben in den vergangenen Tagen an einigen Orten die Ernte zerstört. Durch die Unwetter sei innerhalb von 48 Stunden ein Schaden von mindestens 50 Millionen Euro entstanden, heißt es von der Spezialversicherung Vereinigte Hagel. 100.000 Hektar Fläche seien demnach beschädigt worden. Aus den Regionen Nürnberg und Stuttgart etwa gäbe es Berichte über teils verheerende Totalschäden. Fehlende Wohnungen gehören in München zu den drängendsten Problemen. Darum sollen leerstehende Büros zu Wohnraum umfunktioniert werden. Der Planungsausschuss des Stadtrats hat die Einrichtung einer Umbauagentur beschlossen, die sich darum kümmern soll. Oberbürgermeister Krause zufolge stehen in München rund 1,8 Millionen Quadratmeter Bürofläche leer. Diesen Leerstand dürfe sich die Stadt nicht länger leisten.
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1: Uns liegen im Moment keine Staus und Behinderungen vor. Nur ein Blitzer ist auf der B2 bei Meitingen aufgebaut. Kommt gut ans Ziel.
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5: Ich wünsche euch einen wunderschönen guten Morgen und aktuell bin ich gerade noch allein. Aber der Lukas ist schon auf dem Weg, der hat sich einen Kaffee geholt.
6: Ja, ja.
5: Da ist er.
6: Sofort down.
5: Oh mein Gott. Und er hat ihn verschüttet. Ach man, Lukas.
7: Heißer Kaffee tut übrigens weh. Ich bin gleich wieder da.
5: Mehr Musik für euch. Ich hole einen Lappen. Lukas, warte.
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0: ist 5 Uhr und 25 Minuten. 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
1: Zum Start in den Tag zeigen sich viele Wolken, örtlich fällt noch ein Schauer. Heute lockert es im Tagesverlauf auf und wird warm. Im Norden sind später einzelne Gewitter möglich. Die Höchstwerte liegen zwischen 27 und 29 Grad. Und der Radio Schwaben 3-Tage-Trend? Morgen beginnt es wolkig, das Wetter wird freundlicher. Zum Abend hin sind örtlich Gewitter mit Hagel möglich. Die Nachmittagstemperaturen liegen zwischen 24 und 28 Grad. Zum Wochenende hin bleibt es wechselhaft mit Wolken, Schauern und einzelnen Gewittern im Süden. Am Sonntag ziehen in Bayerisch-Schwaben und im Allgäu weitere Regenschauer durch. Dabei ist es spürbar kühler. Die Wetterwerte. In Gersthofen ist es bei 14 Grad trocken und leicht bewölkt. In Marktrettenbach liegen die Temperaturen bei 15 Grad. In Tapfheim sind es 16 Grad.
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1: Es sieht gut aus auf den Straßen. Das Radio Schwaben Verkehrsradar meldet keine Behinderungen und keine Blitzer.
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4: Ich weiß noch damals, als ich noch nicht im Radio war, habe ich früher als Kind immer Radio gehört vor der Schule.
5: Ja.
4: Und habe immer gedacht, irgendwie cool, dass da jemand ist, der quatscht.
5: Ja,
4: so,
5: das stimmt.
4: Unter der Dusche, beim Zähneputzen und so weiter. Da war man irgendwie nicht so allein in der Früh. Und ich hoffe irgendwie so ein bisschen, dass es euch auch so geht.
5: Ach, bestimmt.
4: Ja, wir sind Franzi und Lukas und wir sind da für euch. Ihr seid nicht alleine, wir packen es. Ne? Es ist schon wieder Donnerstag, es ist wirklich schon wieder Donnerstag.
5: Krass.
4: Hä, wie schnell ging das denn?
5: Wie ist denn das passiert?
4: Komm, den Rest packen wir jetzt auch noch. Morgen ist schon wieder Freitag, wir kriegen das zusammen hin. Schön, dass ihr mit dabei seid. 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
2: Heute Morgen ist es bei uns bewölkt, örtlich ziehen noch Schauer durch. In Bayerisch Schwaben und im Allgäu lockert es am Vormittag auf, zeitweise zeigt sich die Sonne. Am Nachmittag ist es warm, zum Abend hin sind örtliche Schauer und Gewitter möglich. Die Temperaturen liegen bei 15 Grad und steigen auf knapp 30 Grad. Der Wind bleibt kaum spürbar und frischt bei Gewittern auf. Der Radio Schwaben 3-Tage-Trend. Morgen ist es zunächst wolkig und im Tagesverlauf freundlicher, bevor Schauer und Gewitter aufziehen. Örtlich ist Hagel möglich. Zum Wochenende hin bleibt es wechselhaft mit Schauern und einzelnen Gewittern, ehe es auflockert. Am Sonntag ist es spürbar kühler und weiterhin unbeständig. Die aktuellen Wetterwerte: Königsbrunn 16 Grad, Memmingen 15 Grad bei klarem Himmel und Burgau 13 Grad.
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0: Es ist 5 Uhr und 56 Minuten. 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
4: Ich bin Dominik Schweiger. Guten Morgen. Nach dem Weltmeistertitel in Katar 2022 steht Argentinien wieder im Finale bei der Fußball-WM. Der Titelverteidiger hat das Halbfinale von Atlanta gegen England mit 2:1 gewonnen. Eigentlich waren erst die Engländer in Führung. Mit zwei späten Treffern hat Argentinien das Spiel aber noch gedreht. Im WM-Finale treffen die Argentinier am Sonntag auf den Europameister Spanien. Aus der SPD kommt weiter Kritik an dem Plan von Bundesfamilienministerin Prien, beim Unterhaltsvorschuss für Alleinerziehende zu sparen. Mecklenburg-Vorpommerns Ministerpräsidentin Schwesig hat im Spiegel gesagt, dass auch Alleinerziehende mit Kindern im Alter von 16 und 17 Kosten haben. Auch in dem Alter bräuchten Kinder Unterstützung. Für sie soll der Vorschuss nach Priens Plänen aber wegfallen. Man kennt das ja. Zum Jahreswechsel ist die Motivation auf Sport groß. Man schließt einen Vertrag im Fitnessstudio ab, fürs Gewissen, geht dann aber nicht hin. Manchmal ist es dann schwierig, aus diesem Vertrag wieder rauszukommen. Genau darum geht's heute vor dem Bundesgerichtshof. Thomas Brock berichtet.
5: Seit Wochen nicht beim Training, aber dennoch jeden Monat Beiträge zahlen. In Krisenzeiten wie diesen kann eine Kündigung durchaus sinnvoll sein. Aber so leicht wollen Fitnessstudios ihre Kunden auch nicht verlieren. Auf der Seite des Kündigungsformulars der Fitnesskette wird deshalb prominent auf die Möglichkeit hingewiesen, den Vertrag auch nur zu pausieren. Zu prominent meinen die Verbraucherschützer.
4: In Bayern werden mehr Elektroautos verkauft. Im ersten Halbjahr sind gut 76.000 zugelassen worden. Fast jedes vierte Auto war elektrisch. 2025 war der Anteil noch um 5% kleiner. Auch wenn es also einen deutlichen Anstieg gibt, liegt Bayern weiterhin unter dem Bundesdurchschnitt. Aktuell erleben E-Autos allgemein einen Aufschwung, unter anderem, weil der Bund den Kauf wieder fördert.
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6: Und aktuell noch keine Meldungen von ADAC oder Polizei.
7: Blitzer haben wir auch keine. Ihr könnt aber welche melden unter der 08000 11 82 11.
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6: Und da sind wir wieder, Radio Schwaben am Donnerstag. Hallöchen.
9: Hallihallo.
6: Franzi und Lukas sind da für euch.
9: Immer.
6: Wir haben eine dampfende Tasse Kaffee. Wir haben die besten Songs rausgesucht, die Bayerisch Schwaben und das Allgäu jemals gehört haben. Und außerdem haben wir ganz viele regionale Themen für euch, tolle Veranstaltungen und einfach eine Menge vor, damit wir schnell und gut gelaunt durch den Donnerstagmorgen kommen.
9: Also, auf geht's.
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0: ganz langsam. Wir erkunden heute Dillingen und was es da so zu erkunden gibt, das weiß natürlich Franzi Bernhauser. Auf geht's!
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2: In der Nähe von Dillingen liegt der Schweihof. Der Sage nach klopfte dort in einer der sogenannten 12 Nächte ein fremder Jäger an die Tür. Er bat den Bauern, ihm seinen Hund für eine Jagd zu leihen. Als Belohnung versprach er ein Stück Wild. Der Bauer willigte ein und gab dem Jäger seinen Hund mit. Etwa eine Stunde später kehrte der Fremde zurück. Doch anstatt eines Jagderfolgs warf er einen menschlichen Fuß durch das Fenster der Kammer. Vor der Haustür lag der tote Hund des Bauern. Da wurde dem Bauern klar, wen er hereingelassen hatte. Es war der wilde Jäger gewesen. Der Überlieferung nach zieht dieser mit seiner Geisterschar durch die Nächte. Doch seine eigenen Geisterhunde können Menschen nichts anhaben. Deshalb soll er versuchen, sich den Hund eines Menschen auszuleihen, um seine unheilvolle Jagd fortzusetzen. Seitdem warnt eine alte Volksweisheit davor, keinem fremden Jäger in den 12 Nächten zu vertrauen. Zeigt die wilde Jagd sich dir, leihe nichts und schließ die Tür. So erinnert die Sage bis heute daran, sich vor den unheimlichen Gestalten der Rauhnächte in Acht zu nehmen.
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3: Es ist 6 Uhr und 25 Minuten. 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
4: Zu Tagesbeginn gibt es bei uns viele Wolken, dazwischen zeigt sich bereits etwas Sonne. In Bayerisch-Schwaben und im Allgäu ist es am Vormittag freundlicher. Im weiteren Verlauf setzt sich öfter die Sonne durch. Heute liegen die Temperaturen zwischen 15 und 29 Grad. Gegen Abend sind örtlich Schauer oder Gewitter möglich. Der Radio Schwaben 3-Tage-Trend. Morgen gibt es zunächst viele Wolken, später Auflockerungen und Sonne. Danach folgen Schauer und Gewitter, örtlich mit Hagel, bei Temperaturen zwischen 17 und 28 Grad. Zum Wochenende hin beginnt es mit Schauern, danach lockert es zeitweise auf. Einzelne Gewitter sind möglich. Am Sonntag ist es kühler und wechselhaft, mit weiteren Regenschauern. Aktuell melden Hornstetten 15 Grad, Bad Wörishofen 16 Grad und Wertingen 15 Grad bei wolkenlosem Himmel.
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6: Und wir schauen raus auf die A8 München Richtung Stuttgart. Zwischen dem Kreuz Unterechingen und Oberechingen ist der Standstreifen blockiert. Es besteht Gefahr durch einen defekten PKW. Bitte besonders gut aufpassen.
7: Ich habe Blitze für euch auf der B25 bei Marktoffingen und in Aletzhausen die Krumbacher Straße.
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0: Und hier ist Radio Schwaben am Donnerstagmorgen. Schön, dass ihr eingeschaltet habt.
1: Hallöchen.
0: Franzi und Lukas sind natürlich wie immer da für euch. Und Franzi hat jetzt was rausgekramt. Da muss ich sagen, ich kenne mich nicht aus, deswegen überlasse ich das jetzt mal dir.
1: Okay, vielleicht kennt ihr das aber. Man sieht es öfter in so Städten, so zu verschenken Kisten. Da tun Leute Sachen, die sie nicht mehr brauchen und nicht wegschmeißen möchten, weil die vielleicht noch gut sind, in der Kiste. Und dann kann man sich da was rausnehmen. Und ich habe schon öfter jetzt auch in Dörfern gesehen.
0: Aha.
1: Und da habe ich mich mit unserer Kollegin Jojo Schweizer unterhalten. Nur hat sie gesagt, da gibt es ein paar Regeln.
0: Ach so.
2: Ja, tatsächlich gibt es da Regeln. Die sind jetzt nicht im Gesetz verankert. Aber man sollte sich schon daran halten. Denn so eine zu verschenken Kiste ist kein Ersatz für eine Mülltonne. Also bitte nur saubere, funktionstüchtige und auch gut erhaltene Gegenstände hineinlegen. Dann bitte darauf achten, dass die Gehwege frei bleiben, dass niemand behindert wird, dass man auch mit dem Kinderwagen oder mit dem Rollator eben noch durchkommt. Und bitte nicht überfüllen. So eine übersichtliche Auswahl wirkt attraktiver und wird auch besser angenommen, als wenn man dann jetzt wühlen muss.
1: Na siehste.
0: Okay, alles klar. Also es gibt wirklich teilweise Kisten, die anscheinend einfach so rumstehen, wo Leute einfach sowas verschenken.
1: Ja.
0: Und da siehst du mal, ich bin jemand, ich würde mir immer denken, wo ist der Haken? Ich glaube.
1: Du bist zu skeptisch.
0: Ja.
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0: Ja, okay, wir reden jetzt über Kino. Hallo, servus, dass ihr eingeschaltet habt. Freut mich sehr. Hier ist Radio Schwamm. Ich wollte mal was anderes probieren, okay?
1: Das hast du geschafft.
0: Das freut mich doch wirklich sehr. Ja, es geht jetzt um Kino.
1: Ja, um ein ganz bestimmtes, nämlich das größte Open-Air-Kino-Event ganz Deutschland, das Lechflimmern bei uns in Augsburg. Und Michael Hehl verrät uns mal, was da heute gezeigt wird.
2: Heute, am Donnerstag, 16.07., zeigen wir Epic. Elvis Presley in Konzert. Das ist ein Konzertfilm über das verschollen geglaubte Filmmaterial der legendären Elvis-Konzertfilme aus den 1970er Jahren vom bekannten Regisseur Baz Luhrmann. 95 Minuten, sehr empfehlenswert. Auf der anderen Leinwand zeigen wir den Film Zweigstelle, eine tolle bayerische Komödie, bei der Roy Bianco und die Abruzzanti Boys die Musik komponiert haben.
0: Ja, und Roy Bianco, die kommen sogar aus Augsburg. Ach, ist der Sänger.
1: Ah, das ist immer, ne?
0: Also wieder was gelernt. Ja, es ist das Lechflimmern Open Air, das größte Open Air Kino Event in ganz Deutschland. Das geht noch bis in den September rein. Mhm. Ihr könnt auf radioschwaben.de euch das alles mal anschauen. Da haben wir einen eigenen Reiter namens Lechflimmern offensichtlich. Und da steht alles drin. Und ja, zum Thema Elvis-Film spielen wir natürlich auch jetzt A Little Less Conversation.
1: Oh ja.
0: Den hat er bestimmt damals auch live performt. Und ich habe schon gehört, der Film, der soll wohl der absolute Knaller sein. Und das habe ich gehört vom größten Elvis-Fan, den ich kenne. Also, das soll was bedeuten.

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1: Zum Start in den Tag zeigt sich der Himmel bei uns freundlich mit Sonne und Wolken. Dazu weht kaum Wind. Es wird warm mit 27 bis 30 Grad, bevor abends mehr Wolken aufziehen. Der Radio Schwaben 3-Tage-Trend. Morgen beginnt es freundlich bis wolkig. Am Nachmittag sind Gewitter möglich, teils mit Hagel. Zum Abend hin kommt Regen auf. Am Wochenende folgen zunächst Schauer und einzelne Gewitter. Danach lockert es auf. Am Sonntag ziehen noch Regenschauer durch. Mit 14 bis 20 Grad ist es deutlich kühler. In Bayerisch Schwaben und im Allgäu wird das Wetter damit von Tag zu Tag unbeständiger und kühler. In Rehling sind es im Moment 15 Grad bei klarem Himmel. In Bad Grönenbach liegen die Temperaturen ebenfalls bei 15 Grad. In Monheim bei 16 Grad.
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0: Es ist 6 Uhr und 55 Minuten. 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
3: Ich bin Dominik Schweiger. Guten Morgen. Der amtierende Weltmeister Argentinien gegen den amtierenden Europameister Spanien. Das ist das Finale bei der Fußball-Weltmeisterschaft diesen Sonntag. Argentinien gewann sein Halbfinale gegen England mit 2:1 und das, obwohl der Titelverteidiger zwischendurch mit 0:1 zurückgelegen hatte. Für England um Kapitän Harry Kane vom FC Bayern bleibt nur das Spiel um Platz 3 gegen Frankreich. Schwarzarbeit, gefälschte Belege, Steuerhinterziehung. Das alles soll in Deutschland schwieriger werden. Wie? Dazu stellen Finanzminister Klingbeil und Justizministerin Hubich heute einen Aktionsplan vor. Unter anderem sollen Steuerbetrüger härter bestraft werden. Eine Selbstanzeige zum Beispiel soll nicht mehr automatisch Straffreiheit bedeuten. Die Pläne von Bundesfamilienministerin Prien, den Unterhaltsvorschuss für Alleinerziehende zu kürzen, kommen in der SPD gar nicht gut an. Mecklenburg-Vorpommerns Ministerpräsidentin Schwesig teilt in der Debatte auch gegen Kanzler Merz aus. Inwiefern, das weiß Diana Kramer.
4: Der Bundeskanzler und Ministerin Prien hätten die Lebenssituation von Alleinerziehenden und ihren Kindern nicht verstanden, sagte Schwesig dem Spiegel. Denn viele von ihnen wären trotz Arbeit auf den Unterhaltsvorschuss angewiesen. Diesen übernimmt der Staat bisher bis zum 18. Geburtstag des Kindes, wenn der Partner seiner Unterhaltspflicht nicht nachkommt. Laut Familienministerin soll das künftig nur noch bis zum 16. Geburtstag gelten.
3: Zu viel Hitze, zu wenig Regen. Seit Jahren wird's immer trockener bei uns. Und das wiederum lässt Seen, Flüsse und Bäche schrumpfen. Wie niedrig die Pegelstände wirklich sind, zeigt seit heute eine einheitliche Website, NIWIS. Dieses Niedrigwasserinformationssystem soll helfen, Trockenheit früher zu erkennen und rechtzeitig gegenzusteuern. Besonders niedrig sind die Pegelstände aktuell in Bayern und Baden-Württemberg.
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5: Und wir schauen raus auf die A7 Füssen Richtung Ulm. Zwischen Bergheim und Dettingen ist der Standstreifen blockiert. Es besteht Gefahr durch einen defekten LKW. Da bitte besonders gut aufpassen. Und die A8 München Richtung Stuttgart. Zwischen dem Kreuz um Elchingen und Oberelchingen ist der Standstreifen blockiert. Es besteht Gefahr durch einen defekten PKW.
6: Ich habe Blitzer für euch. 2 auf der B25, einmal bei Harburg und dann bei Marktoffingen. Auf der B2 bei Gersthofen, in Augsburg, Klinkerberg und Alletshausen die Krumbacher Straße.
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5: Donnerstag ist ja irgendwie immer schon so fast Wochenende. Die Planungen für Freitag und Samstag werden konkreter, die WhatsApp-Gruppen erwachen zum Leben.
6: Am Abend bleibt man vielleicht ein bisschen länger wach, die Arbeit fühlt sich leichter an, wir haben es fast wieder gerockt.
5: Damit der Donnerstagmorgen sich auch schon so ein bisschen wie Wochenende anfühlt, reisen wir gleich mit euch ins Allgäu, wir haben da was Tolles für euch.
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1: Und warum sollte sich nicht der Donnerstag schon so ein bisschen nach Wochenende anfühlen? Warum nicht einfach mal kurz durchatmen? Jetzt machen wir es uns ganz gemütlich.
2: Und zwar zusammen mit Melanie Deiber von der Allgäu GmbH überschreiten wir heute sogar mal die Grenzen des bayerischen Allgäus. Aber es lohnt sich, bei unseren Nachbarn vorbeizuschauen.
3: Das ist der sogenannte Glasiusweg. Der führt durch die Adelegg und ist 4,6 Kilometer lang. Dauert ungefähr 1 Stunde 15 und ist sehr flach, eine leichte Tour für Familien machbar.
1: Und natürlich für alle, die es so ein bisschen entspannter angehen wollen. Und das Tolle ist, am Ende des Weges wird man belohnt.
3: Die Adelegg und der Weg, die führen von einem Wanderparkplatz aus ganz toll durchs Kreuztal bei Eisenbach, ganz spannend hin zum Glasmacherdorf Schmiedsfelden. Man kann sogar selber Glas blasen, da gibt es eine Glaswerkstatt und eine ganz tolle Einkehrmöglichkeit.
2: Also richtig was zu entdecken.
3: Zum Glasmacherdorf Schmiedsfelden. Man kann sogar selber Glas blasen. Da gibt es eine Glaswerkstatt und eine ganz tolle Einkehrmöglichkeit.

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0: Ihr seid immer top aktuell informiert, wenn ihr Radio Schwaben hört. Schönen guten Morgen, denn wir haben eine Nachricht für euch. Es wurden Blindgänger im Landkreis Neu-Ulm gefunden. Die werden heute entschärft, deswegen ist die B10 gesperrt.
1: Ja, im Fuhler Ried wurden da zwei Blindgänger aus dem Zweiten Weltkrieg gefunden. Und heute Abend um 20 Uhr werden sie entschärft, und zwar durch das Sprengkommando München. An sich natürlich alles entspannt. Die Evakuierung beginnt schon um 18 Uhr. Die Stadt steht in Kontakt mit betroffenen Unternehmen. Also wir gehen davon aus, es betrifft jetzt keine Privathaushalte. Was es natürlich betrifft, ist wie gesagt die B10. Zwischen der Anschlussstelle Bullafing und der Abzweigung der Max-Eid-Straße. Bis zum Abschluss der Entschärfung wird diese Straße natürlich gesperrt. Eine örtliche Umleitung ist eingerichtet. Warum das extrem wichtig ist, die B10 ist direkt an die A7 und auch an die A8 gekoppelt. Das kann natürlich sein, dass da Leute dann umfahren müssen, dass sie da raus müssen. Deswegen ist das natürlich schon verkehrsmäßig eine ziemlich wichtige Ader, gerade Richtung Ulm, Neu-Ulm. Da wohnen ja auch nicht wenig Leute. Alle Infos gibt's dazu natürlich nochmal auf radioschwaben.de. Da steht alles nochmal drin, auch wo es mit den Umleitungen rangeht. Also falls ihr heute Abend da irgendwo langfahren müsst, habt das auf jeden Fall auf dem Schirm, informiert die Leute. Aber im Endeffekt alles entspannt. Es ist alles komplett geplant und organisiert.
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1: Es ist 7 Uhr und 27 Minuten. 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
2: Im Allgäu und in Nordschwaben wechseln sich Wolken und freundliche Lücken ab. Heute Vormittag ist es wechselnd bewölkt. Am Nachmittag wird es warm und teils sonnig. Zum Abend hin ziehen wieder mehr Wolken auf. Die Temperaturen liegen zunächst zwischen 16 und 22 Grad. Der Wind ist schwach. Der Radio Schwaben 3-Tage-Trend. Morgen gibt es zunächst Wolken und Auflockerungen, bevor im Nachmittagsverlauf Gewitter aufziehen, örtlich mit Hagel. Abends folgt Regen. Zum Wochenende hin bleibt es zunächst unbeständig mit weiteren Gewittern, später lockert es auf. Im weiteren Wochenverlauf ziehen noch einzelne Schauer durch, bei Temperaturen zwischen 14 und 20 Grad. Aktuell meldet Großaltingen 17 Grad bei trockenem und leicht bewölktem Wetter. In Füssen liegen die Temperaturen bei 16 Grad, in Asbach-Beumenheim sind es 17 Grad.
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5: Und wir schauen raus auf die A7 Füssen Richtung Ulm. Zwischen Bergham und Dettingen ist der Standstreifen blockiert. Es besteht Gefahr durch einen defekten LKW. Da bitte besonders gut aufpassen. Und die A8 München Richtung Stuttgart. Zwischen dem Kreuz um Elchingen und Oberelchingen ist der Standstreifen blockiert. Es besteht Gefahr durch einen defekten PKW.
6: Ich habe Blitzer für euch. Zwei auf der B25, einmal bei Harburg und dann bei Marktoffingen. Auf der B2 bei Gersthofen, in Augsburg, Klinkerberg und Alitzhausen, die Krumbacher Straße.
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5: Ein neuer Tag beginnt und es ist schon wieder Donnerstag. Herrlich. Wie lief's so heute Morgen?
6: Die Anke aus Günzburg hat uns eine Nachricht zugeschickt. Sie schreibt, ich habe mir heute Morgen einfach ein Frühstück gemacht, wie am Wochenende. Semmeln vom Bäcker, Rührei, Lachs, Kaffee frisch aufgebrüht und Orangen gepresst. Warum nur am Wochenende leben?
5: Boah, genial. Anke, lass es dir schmecken. Ich bin sehr neidisch auf die Rühreier und finde deine Einstellung richtig super. Ich hoffe, ihr habt alle einen schönen Morgen.
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0: Für nicht wenige ist es die beste Zeit des Jahres. Servus, hier ist Radio Schwaben im Juli. Schön, dass ihr mit dabei seid. Und warum ist es die beste Zeit? Klar, wegen den Events.
1: Aktuell hagelt's förmlich ein Kracher nach dem nächsten und das Tänzelfest in Kaufbeuring gehört natürlich zu den größten der gesamten Region.
0: Eine Woche läuft schon, bis Montag geht's noch, aber vorbei ist es noch lange nicht.
2: Festzeltbetrieb natürlich, ein großer Vergnügungspark an der Neugrablonzer Straße. Am Samstag und am Sonntag können wir im Stadtmuseum zwei Sonderführungen tänzelfestbezogen anbieten. Sonntagabend, es wird ja immer der Zapfenstreich der Bürgerwehr hier vor dem Kaufbeurer Rathaus zur Aufführung gebracht. Quer über alle Generationen spielen ehemalige aus der Knabenkapelle diesen Zapfenstreich bei Fackelschein gegen 20.45 Uhr. Eintritt ist frei und um 22 Uhr setzt dann das große Brillantfeuerwerk einen fulminanten Schlusspunkt.
1: Kaufbeurens Oberbürgermeister Stefan Bosse mal mit einem kleinen Überblick, was diese Woche noch alles in seiner Stadt geboten ist. Ihr hört's, wirklich eine Menge.
0: Beim Tänzelfest ist wirklich alles mit dabei. Kein Spaß, am Sonntag wird sogar im Bierzelt geboxt. Oh. Alle Infos gibt's auf Radio Schwaben.de.

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0: Was da aktuell passiert, ist einfach nur der helle Wahnsinn. Guten Morgen, hier ist Radio Schwaben und ich weiß nicht, wie es euch geht, aber selbst ich als Nicht-Fußball-Fan bekomme mit, was das für eine Wahnsinns-WM ist.
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0: Lukas, leg los, was war das schon wieder?
2: Ich hab's gestern noch gesagt. Unterschätzen mir die Argentinier nicht, aber Harry Kane und seine Kollegen haben wohl keine Radioschwaben gehört. Selber schuld. Spaß beiseite, es ist wirklich Wahnsinn. Ich meine, ganz, ganz klar, Argentinien ist eine Wahnsinns-Fußballnation. Die haben eine tolle Mannschaft. Aber vor dem Spiel, da haben die meisten schon an die Engländer geglaubt. Ich auch, wenn ich ehrlich bin. Und es sah teils auch während dem Spiel so aus. England hat dann bis zur 85. Minute geführt, also bis kurz vor Schluss. Mhm. Aber dann einfach nur Wahnsinn, was die Südamerikaner da machen. Enzo Fernandes und Lautaro Martinez treffen und drehen innerhalb von 6 Minuten ein WM-Halbfinale. Und beide Tore vorbereitet durch?
0: Messi.
2: Na klar, Messi. Ja. Zum 3. Mal in seiner Karriere steht er jetzt im WM-Finale. Und sollten sie das Ding am Sonntag gewinnen, wäre Messi zum 2. Mal hintereinander Weltmeister. Also ich habe keine Worte mehr.
0: Also Samstag dann das Spiel um Platz 3 zwischen Frankreich und England. Und am Sonntag dann das Finale zwischen Spanien und Argentinien. Wer macht's?
2: Ja, wir schauen aufs Finale. Ich weiß es wirklich nicht mehr. Also Spanien gegen Frankreich, das war eine Machtdemonstration im Halbfinale. Mhm. Argentinien hat aber auch eine Mentalität, die würden wahrscheinlich auch gerade gegen 11 Grizzlybären gewinnen. Also ich wünsche es Messi. Aber ich glaube, dass es Spanien macht.
0: Okay, eine WM, die man sich nur wünschen kann. Lauter Überraschungen, tolle Spiele und jetzt hoffentlich 2 grandiose Finalspiele am Wochenende. Riecht nach Grillfeier.

0: Gleich mehr davon. 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
1: Bei uns zeigt sich ein Mix aus Wolken und Sonne. Im weiteren Verlauf wird es freundlicher und warm. Am Nachmittag liegen die Temperaturen bei 24 bis 30 Grad. Zum Abend hin ziehen wieder mehr Wolken auf. Der Wind bleibt meist leicht. Und der Radio Schwaben 3-Tage-Trend. Morgen ist es wechselnd bewölkt. Im Tagesverlauf entwickeln sich örtlich Gewitter, teils mit Hagel. Später sind Regenschauer möglich. Am Wochenende gibt es Regen- oder Gewitterschauer. Nach diesen Schauern lockert es gebietsweise auf. Am Sonntag ist es wechselhaft mit weiteren Regenschauern. Die Temperaturen gehen auf 14 bis 20 Grad zurück. In Bayerisch-Schwaben und im Allgäu ist es damit von Tag zu Tag kühler. Die aktuellen Wetterwerte lauten wie folgt. Meitingen meldet trockenes Wetter bei 17 Grad. In Pfronten liegen die Temperaturen bei 16 Grad. In Nördlingen gibt es Nebel bei 16 Grad.
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0: Es ist 7 Uhr und 57 Minuten. 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
4: Ich bin Dominik Schweiger. Guten Morgen. 0:1 gegen England zurückgelegen, die Partie in der Nachspielzeit zu einem 2:1-Sieg gedreht und damit jetzt auf der Zielgeraden zur Titelverteidigung. Argentinien hat sich bei der Fußball-WM ins Finale gespielt. Damit kommt's am Sonntag in New York zum Duell zwischen Europameister Spanien und dem amtierenden Weltmeister Argentinien. England muss sich mit dem Spiel um Platz 3 gegen Frankreich zufrieden geben. Das ist dann am Samstag. Vorschülerinnen und Vorschüler, die in sozial und wirtschaftlich benachteiligten Gegenden leben, sind häufiger übergewichtig oder fettleibig. Das zeigt eine Studie des Robert-Koch-Instituts mit Daten von über 4 Millionen Kindern. Fast jedes zehnte bis jedes achte von ihnen war übergewichtig. Betroffen sind vor allem Kinder, die in der Großstadt oder auf dem Land leben. Dort gibt's weniger Sport- und Freizeitangebote. E-Autos werden ja seit einiger Zeit wieder vom Staat gefördert. Die Verkaufszahlen gehen, wie zu erwarten war, entsprechend nach oben. Auch in Bayern werden mehr E-Autos verkauft. Im bundesweiten Vergleich liegt der Freistaat aber unter dem Durchschnitt. Pia Wegner mit den Einzelheiten.
5: Gut jedes vierte neu zugelassene Auto in Bayern war elektrisch. Konkret sind das gut 76.000, also etwas mehr als noch letztes Jahr. Im Bundesländervergleich fällt Bayern aber zurück auf mittlerweile Rang 10. Letztes Jahr war es noch Platz 8. Insgesamt werden immer mehr E-Autos verkauft. Das liegt Experten zufolge auch daran, dass das Angebot und der Preis mittlerweile an die Autos mit Verbrennermotor rankommt.
4: Hitzesommer machen Deutschland durstig und das Wasser wird knapp. Rund 80 Kommunen müssen, laut Deutschem Städtetag, mittlerweile in jedem Hitzesommer verbieten, Trink- oder Grundwasser uneingeschränkt zu nutzen. Die Forderung lautet deshalb, wenn Gewerbe, Industrie und Landwirtschaft das Wasser für wirtschaftliche Zwecke nutzen wollen, sollten Bund und Länder dafür Gebühren verlangen.
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6: Und wir schauen raus auf die A7 Füssen Richtung Ulm, da man Stau bei Illertissen. Weiter geht's auf der A7 Füssen Richtung Ulm. Zwischen Bergheim und Dettingen ist der Standstreifen blockiert. Da besteht Gefahr durch einen defekten LKW. Die A8 München Richtung Stuttgart. Zwischen dem Kreuz um Elchingen und Oberelchingen ist ebenfalls der Standstreifen blockiert. Es besteht Gefahr durch einen defekten PKW. Auf der B2 Donau Richtung Augsburg haben wir wieder mal Stau bei Gersthofen. Die B17 Richtung Landsberg haben wir Stau im Stadtgebiet von Augsburg. Und die B28 bzw. B10, da haben wir einen Stau rund um Neu-Ulm auf beiden Straßen. Das ist ja das Übliche der Berufsverkehr.
7: Blitzer haben wir auch noch für euch. 2 Stück auf der B25 bei Harburg und dann bei Marktoffingen. Auf der B2 bei Gersthofen. In Augsburg, Klinkerberg, Rheinölstraße und Alter Postweg. Und Alitzhausen die Krumbacher Straße.
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6: Schon ist wieder Donnerstag und da bringen wir euch jetzt auf jeden Fall ganz, ganz schnell durch. Denn ihr wisst, was nach Donnerstag kommt? Und zwar Freitag.
7: Großartig. Und dann haben wir auch noch die 80er ab 8 jetzt für euch. Das ist eine super Mischung.
6: Ja, das ist der perfekte Start in euren Donnerstag. Wir spielen jetzt nur 80er, eine halbe Stunde. Und natürlich haben wir auch 1-2 Stories hinter den Songs für euch. Und heute geht's vor allem um eine Band und zwar um The Police. Gleich mehr dazu.
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0: die 80er ab 8 hier auf Radio Schwaben. Schön, dass ihr dabei seid. Und der Lukas, der ist ein bisschen aus dem Häuschen, denn Stuart Copeland hat heute Geburtstag. Der wird 74 Jahre alt und der ist der Drummer von The Police.
1: Ja, Stuart Copeland, wirklich einer der ganz, ganz großen Namen. Ich bin ja selber Schlagzeuger und deswegen kann man wirklich sagen, das ist einer, der hat die Musik enorm geprägt. Also was der am Schlagzeug abgeliefert hat, vor allem zu dieser Zeit damals, 70er, 80er bei The Police, das war total verrückt. Der hat damals so Jazz-Elemente fusioniert mit Rock-Drumming und so weiter.
0: Oh, okay.
1: Und hat ganz verrückte Akzente gesetzt. Und das ist wirklich was, was sich enorm auf die Musik von The Police ausgewirkt hat. Da wird auch heute noch ganz viel drüber geredet. Stuart Copeland wird als einer der ganz, ganz Großen gefeiert. Ganz viele Drummer von heute haben ihn als großen Einfluss genannt. Und das hört man ganz, ganz klar auch bei Message in a Bottle. Einer der ganz großen Songs aus den 80ern von The Police. Und ihr müsst einfach mal darauf achten, was da hinten am Schlagzeug so passiert, wie er die Betonungen setzt und so. Das ist unglaublich beeindruckend. Einfach mal drauf achten.

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0: Ihr hört immer noch die 80er ab 8 hier auf Radio Schwaben. Und wir lieben Zeitreisen, deswegen schauen wir jetzt einfach mal 43 Jahre zurück.
1: Ja, und zwar an den 16. Juli 1983. Da gab es ja immer schon die US Top 40. Mhm. Ne? Ganz, ganz bekannt. Die größten Hits, die größten Charts. Und 20 von 40 Songs waren damals von Briten.
0: Krass.
1: Abartig. Also das ist schon echt heftig, vor allem in den USA. Mhm. Das ist schon wirklich der Wahnsinn. Und wir haben ja schon vorhin angekündigt, The Police ist heute das Thema. Die waren natürlich auf Platz 1 mit Every Breath You Take.
0: Oh.
1: Jetzt wollen wir aber natürlich nicht schon wieder The Police spielen. Wir haben sie ja gerade eben erst gespielt. Deswegen schauen wir mal auf Platz 2 und der hat auch richtig Spaß gemacht. Es ist auch ein Brite natürlich und zwar Eddie Grant mit Electric Avenue. Und der macht richtig gute Laune hier am Donnerstagmorgen. Auf geht's.

0: Es ist 8 Uhr und 25 Minuten. 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
1: Zwischen Donau und den Alpen gibt es heute Vormittag Sonne und Wolken. In Nordschwaben und im Allgäu wechseln sich freundliche Abschnitte und dichtere Wolken ab. Am Nachmittag ist es warm mit 28 bis 30 Grad. Der Himmel wird wieder wolkiger. Der Radio Schwaben 3-Tage-Trend. Morgen ist es zunächst wechselnd bewölkt. Später gibt es örtlich kräftige Gewitter, teils mit Hagel. Zum Abend hin kommen Regenschauer dazu. Am Wochenende gibt es örtliche Schauer und Gewitter. Freundlichere Abschnitte folgen. Am Sonntag ist es wechselhaft mit Regenschauern und deutlich kühler bei 14 bis 20 Grad. Aktuell meldet Zusmarshausen wolkenlosen Himmel bei 19 Grad. In Erkheim sind es 18 Grad, in Kaisheim 17 Grad.
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2: Und wir schauen raus auf die A7 Füssen Richtung Ulm, da man Stau bei Illertissen. Weiter geht's auf der A7 Füssen Richtung Ulm. Zwischen Bergheim und Dettingen ist der Standstreifen blockiert, da besteht Gefahr durch einen defekten LKW. Die A8 München Richtung Stuttgart. Zwischen dem Kreuz um Elchingen und Oberelchingen ist ebenfalls der Standstreifen blockiert. Es besteht Gefahr durch einen defekten PKW. Auf der B2 Donau Richtung Augsburg haben wir wieder mal Stau bei Gersthofen. Die B17 Richtung Landsberg haben wir Stau im Stadtgebiet von Augsburg. Und die B28 bzw. B10, da haben wir Stau rund um Neu-Ulm auf beiden Straßen. Das ist ja das Übliche der Berufsverkehr.
3: Blitzer haben wir auch noch für euch. 2 Stück auf der B25 bei Harburg und dann bei Marktoffingen. Auf der B2 bei Gersthofen. In Augsburg, Klinkerberg, Rheinölstraße und Alter Postweg. Und Alitzhausen die Krumbacher Straße.
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2: Noch einmal Kräfte mobilisieren, denn es ist der Donnerstagmorgen und ganz ehrlich, morgen um diese Zeit, da ist es irgendwie schon rum, oder?
3: Ja, da kann man den Kopf schon abschalten. Ja. Ne?
2: Also Freitag arbeiten, man ist halt da. Ja, aber ganz ehrlich, heute ist eigentlich der letzte Arbeitstag, sind wir mal ganz ehrlich. Ja. Deswegen, es reicht ja dann auch irgendwann. Also, heute noch einmal Gas geben. Wir unterstützen euch mit mehr 80er, 90ern aktuellen Hits. Wir kommen da auf jeden Fall durch. Und jetzt würde ich sagen, holen wir uns noch was vom Bäcker, Franzi?
3: Aber sowas von.
2: Ja, und dann schaffen wir das auch noch. Also, auf geht's.
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1: Na, was ist das denn, falls euch jetzt fragt, SOS Radio Schwaben? Ja, wir sind noch da, keine Sorge. Das ist eine echte Aufnahme vom Mars Rover, der auf der Marsoberfläche fährt. Und was an einem Spielzeugauto auf einem anderen Planeten zu faszinierend ist, das hat sich der liebe Lukas mal genauer angeschaut.
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2: 56 Millionen Kilometer. Das ist der Minimalabstand zwischen der Erde und dem Mars. Denn beide Planeten bewegen sich in unterschiedlichen Zyklen um die Sonne. Der rote Planet fasziniert uns seit vielen Jahren. Er ist der bisher einzig für uns erreichbare Planet, auf dem rein theoretisch Leben möglich sein könnte. Daran wird geforscht. Seit Jahrzehnten. Der bisher größte und beeindruckendste Schritt der Menschheit, die Mars Rover. Kleine Autos, die es uns möglich machen, echte Bilder, kurze Videos und sogar Geräusche von einem völlig fremden Planeten zu hören. 4 Mars Rover sind bisher erfolgreich auf dem roten Wüstenplaneten unterwegs gewesen. Aktuell sind es der 2012 gelandete Rover Curiosity und Perseverance, der Rover, der seit 2021 den Mars erkundet und der erstmals mit einem Mikrofon ausgestattet war. So klingt Wind auf dem Mars. Perseverance hat es außerdem geschafft, Sauerstoff herzustellen. Ein phänomenaler Schritt in Richtung erster bemannter Mars-Mission. Und eine fast noch unvorstellbare Chance für die gesamte Menschheit. Beide Rover sind ca. 3700 Kilometer voneinander entfernt. Arbeiten im Stillen. Suchen nach einem Zeichen. Vom mikrobakteriellen Leben. Nach Möglichkeiten, neues Leben zu erschaffen. Nach einer neuen Heimat.
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0: Das Tänzelfest in Kaufbeuren startet in Richtung finales Wochenende. Oberbürgermeister Stefan Bosse hat uns mal mitgenommen, was uns da für ein grandioses Programm erwartet.
1: Um 22 Uhr setzt dann das große Brillantfeuerwerk einen fulminanten Schlusspunkt.
2: Außerdem gibt es beim Open-Air-Kino Lechflimmern heute Abend auch große Highlights, unter anderem ein Konzertfilm vom King des Rock'n'Roll.
3: Das ist ein Konzertfilm über das verschollen geglaubte Filmmaterial der legendären Elvis-Konzertfilme aus den 1970er Jahren.
0: Wir merken es daran, wie viel los ist. Wir sind fast schon wieder angekommen im Wochenende.
2: Einmal noch mit uns raus aus den Federn und dann haben wir es geschafft. Bis morgen ab 5 sind wir für euch da.
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1: Heute Vormittag wechseln sich bei uns Wolken und Sonne ab, bei nur leichtem Wind. Im weiteren Verlauf zeigt sich das Wetter in Bayerisch-Schwaben und im Allgäu freundlicher und es bleibt warm. Am Nachmittag liegen die Höchstwerte zwischen 28 und 30 Grad. Zum Abend hin wird es wieder wolkiger. Der Radio Schwaben 3-Tage-Trend. Morgen ist es wechselnd bewölkt. Später folgen Schauer und Gewitter, örtlich mit Hagel. Am Wochenende zeigt sich das Wetter weiterhin unbeständig. Zunächst mit weiteren Gewittern, später freundlicher. Am Sonntag bringen weitere Regenschauer kühlere Luft. Die Höchstwerte liegen nur noch zwischen 18 und 21 Grad. In Nordendorf sind es momentan 17 Grad bei wolkenlosem Himmel. In Fischach und Wertach liegen die Temperaturen jeweils bei 19 Grad.
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0: Es ist 8 Uhr und 59 Minuten. 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
3: Ich bin Dominik Schweiger. Guten Morgen. Ob Vorschülerinnen und Vorschüler in der Hochhausplatte oder auf dem Dorf aufwachsen, das alles macht sich auf der Waage bemerkbar. In sozial und wirtschaftlich benachteiligten Gegenden sind nämlich mehr Kinder übergewichtig oder fettleibig. Das geht aus einer Studie des Robert-Koch-Instituts hervor. Lea Matschulat hat die Infos.
4: Die Eltern haben wenig Geld oder achten nicht auf eine gesunde Ernährung. Der nächste Sportverein ist 3 Orte weiter und es gibt keinen Bus, der dorthin fährt. Gründe, warum schon Kinder zwischen 4 und 7 zu dick werden können. Der RKI-Studie zufolge hatten von den zwischen 2006 und 2024 eingeschulten Kindern knapp 9 bis gut 13% Übergewicht, bis zu fast 6% waren fettleibig.
3: In der europäischen Autoproduktion könnte in den nächsten 14 Jahren fast die Hälfte der Jobs wegfallen. Eine Studie des Fraunhofer-Instituts geht konkret von 730.000 gestrichenen Stellen aus. Letztes Jahr waren in der Branche europaweit rund 1,6 Millionen Menschen beschäftigt. Um möglichst viele Arbeitsplätze zu erhalten, empfehlen die Forscher, auf verschiedene Antriebstechnologien zu setzen. Und sie sind klar gegen ein Verbrennerverbot ab 2035. Die rechtsextreme Aktivistin Maler Svenja Liebig soll ihre Haftstrafe in einem Männergefängnis verbüßen. Das hat laut sächsischem Justizministerium die Leitung der Justizvollzugsanstalt Chemnitz entschieden. Liebig hatte 2025 den Geschlechtseintrag von männlich auf weiblich ändern lassen. Kritiker werten das als Provokation. Argentinien ist Spanien ins Finale der Fußball-Weltmeisterschaft gefolgt. Der Titelverteidiger gewann sein Halbfinale in Atlanta gegen England mit 2:1. Und das, obwohl das Team zwischendurch mit 0:1 zurücklag. Das Endspiel steigt dann am Sonntag in New York. Bereits einen Tag zuvor stehen sich Frankreich und England im Spiel um Platz 3 gegenüber.
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1: Vorsicht, auf der A7 Füssenreute Richtung Ulm. Zwischen Bergheim und Dettingen an der Iller ist der Standstreifen durch ein liegen gebliebenes Fahrzeug blockiert. Bis zum 16. Juli 2026 gegen 8.30 Uhr. Zwischen dem Rastplatz Reudelberger Forst und dem Dreieck Hittestetten staut es sich auf 3 Kilometern mit bis zu 12 Minuten Zeitverlust. Zwischen dem Rastplatz Reudelberger Forst und dem Rastplatz Illerberg sind es 2 Kilometer Stau mit bis zu 9 Minuten Zeitverlust. Vorsicht auch auf der A8 München Richtung Stuttgart. Zwischen dem Kreuz Ulm-Elchingen und Ober-Elchingen ist der Standstreifen wegen eines defekten Personenkraftwagens blockiert. Auf der A96 Lindau Richtung München ist zwischen Stetten und Mindelheim wegen einer Baustelle zur Schutzplankenerneuerung der linke Fahrstreifen gesperrt. Bis zum 16. Juli 2026 gegen 9 Uhr. Und hier die neuesten Blitzer auf Radio Schwaben. Gemeldet sind Blitzer in Augsburg auf der Bergmühlstraße und auf der B2 bei Mertingen, in der Kirchstraße in Neu-Ulm sowie in der Meichelbeckstraße in Marktoberdorf. In Sonthofen auf der Hans-Böckler-Straße steht einer und auf der A8 bei Augsburg gibt es eine Abstandsmessung. Kommt gut ans Ziel.
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1: Und jetzt mehr 80er, 90er und aktuelle Hits für ganz Bayerisch-Schwaben und das Allgäu. Ich begleite euch noch bis 15 Uhr auf Radio Schwaben. Viel Spaß. Und jetzt zurück zur Musik.
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0: Es ist 9 Uhr und 26 Minuten. 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
1: Heute Vormittag gibt es zwischen Donau und den Alpen heiteres bis wolkiges Wetter und wenig Wind. Im weiteren Verlauf bleibt es in Bayerisch-Schwaben und im Allgäu freundlich und warm. Am Nachmittag sind es um die 29 Grad. Zum Abend hin ziehen mehr Wolken auf.
0: Der Radio Schwaben 3-Tage-Trend.
1: Morgen ist es zunächst wechselnd bewölkt. Im Tagesverlauf ziehen Gewitter auf, regional mit Hagel und auffrischendem Wind. Zum Wochenende hin gibt es zunächst Schauer und einzelne Gewitter, später freundlichere Abschnitte. Am Sonntag sind Regenschauer möglich, vielfach liegen die Werte nur noch um 18 Grad. Im Moment sind es in Friedberg 20 Grad bei klarem Himmel, in Dietmannsried 20 Grad und in Burtenbach 21 Grad.
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1: Auf der A7 Füssenreute Richtung Ulm staut es sich zwischen Rastplatz Reudelberger Forst und Dreieck Hittestetten auf 3 Kilometern mit bis zu 12 Minuten Zeitverlust. Sowie zwischen Rastplatz Reudelberger Forst und Rastplatz Illerberg auf 2 Kilometern mit bis zu 9 Minuten. Zwischen dem Kreuz Ulm-Elchingen und Oberelchingen ist auf der A8 München Richtung Stuttgart der Standstreifen wegen eines defekten Personenkraftwagens blockiert. Außerdem ist auf der A96 Lindau Richtung München zwischen Stetten und Mindelheim wegen einer Baustelle mit Schutzplankenerneuerung der linke Fahrstreifen bis zum 16. Juli gegen 10 Uhr gesperrt. Und hier die neuesten Blitzer auf Radio Schwaben. In Augsburg auf der Südtiroler Straße sowie am Georg-Schmidt-Ring in Dillingen. Auf der B2 bei Mertingen und auf der Meichelbeckstraße in Marktoberdorf. In Sonthofen auf der Albert-Schweitzer Straße und der Hans-Böckler-Straße. Dazu auf der A8 bei Augsburg eine Abstandsmessung. Meldet Staus und Blitzer immer per WhatsApp unter 08000 11 82 11.
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1: Ob 80er, 90er oder aktuelle Hits, in dieser Stunde ist alles mit dabei. Für Eichach, Donauwörth und Sonthofen. Durch euren Vormittag begleitet euch Andrea Alimente. Und jetzt für euch Alanis Morissette mit Ironic, Waiting for a Girl Like You von Foreigner und Tom Cochrane mit Life is a Highway.
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2: Heute Vormittag wechseln sich Sonne und Wolken ab. Bis zum Nachmittag werden in Bayerisch-Schwaben und im Allgäu sehr warme 28 bis 30 Grad erreicht. Zum Abend steigt vor allem Richtung Donau die Gewitterneigung. Nach Süden hin bleibt es oft länger trocken.
0: Der Radio Schwaben 3-Tage-Trend.
2: Morgen ist es erst meist trocken. Ab Mittag ziehen vielerorts Schauer und teils kräftige Gewitter auf. Zum Wochenende hin wird es zunächst wechselhaft mit Schauern und örtlichen Gewittern. Später lockert es zeitweise auf. Am Sonntag gibt es weitere Regenschauer. Dazu kühlt es auf 18 bis 21 Grad ab. In Eichach 21 Grad bei wolkenlosem Himmel. In Jengen 21 Grad bei starker Bewölkung. In Wemding 17 Grad.
0: 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Es ist 9 Uhr und 58 Minuten. 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
3: Ich bin Dominik Schweiger. Als Sven hatte sie rechtsextreme Straftaten begangen, 2025 dann den Geschlechtseintrag von männlich auf weiblich ändern lassen und jetzt soll Maler Svenja Liebig trotzdem ins Männergefängnis. Das hat laut sächsischem Justizministerium die Leitung der Justizvollzugsanstalt Chemnitz entschieden. Kritiker werteten die Änderung ihres Geschlechtseintrags als Provokation. Die Unwetter der letzten Tage haben in Teilen Deutschlands ganz schön Verwüstung angerichtet, unter anderem in der Landwirtschaft. Da sind innerhalb von 48 Stunden Schäden von mindestens 50 Millionen Euro entstanden, schätzt die Spezialversicherung Vereinigte Hage. Mehr von Lea Matschulat.
4: Der Nordosten Niedersachsens, Nordhessen, Ostwestfalen, Lippe und Teile von Thüringen, das sind nur einige der Gebiete, in denen es zu Beginn der Woche so heftig gehagelt, geregnet oder auch gestürmt hat, dass nun Teile der Ernte hin sind. Betroffen sind unter anderem Weizen und Raps und auch Kartoffeln und Hopfen. Teilweise hätten Sturm und Hagel Rapsfelder regelrecht abrasiert, heißt es vom Spezialversicherer Vereinigte Hage.
3: Eine bezahlbare Wohnung finden ist und bleibt in Deutschland eine echte Herausforderung. Und das, obwohl der Bestand an Wohnungen schneller wächst als die Bevölkerung selbst. Laut Statistischem Bundesamt sind seit 2015 rund 2,5 Millionen Wohnungen dazugekommen. Ein Plus von 6%. Die Bevölkerung ist im gleichen Zeitraum nur um 1,6% gewachsen. Außerdem werden die Wohnungen im Schnitt auch größer. Zu viel Hitze, zu wenig Regen. Seit Jahren wird's immer trockener bei uns. Und das wiederum lässt Seen, Flüsse und Bäche schrumpfen. Wie niedrig die Pegelstände wirklich sind, zeigt seit heute eine einheitliche Website, NIWIS. Dieses Niedrigwasserinformationssystem soll helfen, Trockenheit früher zu erkennen und rechtzeitig gegenzusteuern. Besonders niedrig sind die Pegelstände momentan in Bayern und Baden-Württemberg.
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2: Auf der A7 Füssenreute Richtung Ulm zwischen dem Rastplatz Reudelberger Forst und dem Dreieck Hittestetten. 3 Kilometer Stau mit bis zu 12 Minuten Zeitverlust. Zwischen dem Rastplatz Reudelberger Forst und dem Rastplatz Illerberg außerdem 2 Kilometer Stau mit bis zu 9 Minuten Zeitverlust. Vorsicht auf der A8 München Richtung Stuttgart. Zwischen dem Kreuz Ulm, Elchingen und Oberelchingen. Dort ist der Standstreifen wegen eines defekten Personenkraftwagens blockiert. Auf der A96 Lindau Richtung München ist zwischen Stetten und Mindelheim wegen einer Baustelle zur Schutzplankenerneuerung der linke Fahrstreifen bis etwa 10 Uhr gesperrt. Und hier die neuesten Blitzer auf Radio Schwaben. Auf der Südtiroler Straße in Augsburg und am Georg-Schmidt-Ring in Dillingen. Auf der B2 bei Mertingen und auf der A96 bei Buxheim. Auf der Meichelbeckstraße in Marktoberdorf und auf der Albert-Schweitzer-Straße in Sonthofen. Auf der A8 bei Augsburg gibt es eine Abstandsmessung. Meldet Staus und Blitzer immer per WhatsApp unter 08000 11 82 11.
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2: Jetzt wieder die schönste Musik für euch, für ganz Bayerisch-Schwaben und das Allgäu. Mit euch heute unterwegs Andrea Alimente. Musik ab.
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3: Es ist 10 Uhr und 26 Minuten. 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
4: Zwischen Donau und den Alpen gibt es heute oft einen freundlichen und warmen Vormittag. Bis zum Mittag scheint häufig die Sonne, dazu ziehen lockere Wolken durch. Am Nachmittag steigen die Temperaturen auf 28 bis 30 Grad. Zum Abend hin gibt es vor allem Richtung Donau und in Nordschwaben eher Schauer und einzelne Gewitter. Weiter südlich bleibt es länger trocken. Der Radio Schwaben 3-Tage-Trend in Bayerisch-Schwaben und im Allgäu. Morgen gibt es meist freundliches Wetter. Ab Mittag ziehen erneut Schauer und Gewitter durch, örtlich auch kräftiger. Am Samstag wird es wechselhaft, mit einzelnen Schauern oder Gewittern am Vormittag und etwas freundlicheren Abschnitten später. Am Sonntag folgen häufiger Regenschauer. Dazu ist es mit 18 bis 20 Grad spürbar kühler. Aktuell sind es in Stadtbergen 22 Grad bei wolkenlosem Himmel. In Sonthofen 20 Grad und trüb, sowie in Dillingen 20 Grad.
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4: Auf der A7 Füssenreute Richtung Ulm staut es sich zwischen Rastplatz Reudelberger Forst und Dreieck Hittestetten auf 3 Kilometern, sowie zwischen Rastplatz Reudelberger Forst und Rastplatz Illerberg auf 2 Kilometern. Da verliert ihr bis zu 12 Minuten. Vorsicht auf der A8 München Richtung Stuttgart. Zwischen Kreuz Ulm-Elchingen und Ober-Elchingen ist der Standstreifen wegen eines defekten Personenkraftwagens blockiert. Zwischen Uniklinikum Kriegshaber in Augsburg und Bismarcktunnel in Stadtbergen staut es sich auf der B17 und B300 Augsburg Richtung Landsberg auf 2 Kilometern. Da braucht ihr bis zu 11 Minuten länger. Und hier die neuesten Blitzer auf Radio Schwaben. Auf der Südtiroler Straße und der Bergmühlstraße in Augsburg. Auf der Wemdinger Straße in Nördlingen, am Georg-Schmiedring in Dillingen, auf der B2 bei Mertingen sowie auf der Albert-Schweitzer Straße in Sonthofen stehen Blitzer. Auf der A8 bei Augsburg gibt es eine Abstandsmessung. Gute Fahrt mit Radio Schwaben.
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4: Für das Ries, die Region Augsburg und das Allgäu. Ob im Auto, bei der Arbeit oder zu Hause. Egal wo ihr seid, wir sind bei euch. Starten wir rein, mein Name ist Andrea Alimente. Und jetzt für euch Jennifer Warnes and Joe Cocker mit Up Where We Belong. You Get What You Give von New Radicals und Wham mit I'm Your Man. Einen schönen Vormittag mit Radio Schwaben.
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1: Zur Mittagszeit gibt es zwischen Donau und den Alpen oft die Sonne. Am Nachmittag wird es warm mit 28 bis 30 Grad. Zum Abend steigt örtlich das Risiko für Schauer und Gewitter. Der Radio Schwaben 3-Tage-Trend für Bayerisch Schwaben und das Allgäu. Morgen gibt es erst freundliches Wetter. Ab Mittag wird es wieder unbeständiger mit Schauern und teils kräftigen Gewittern. Am Samstag wird es wechselhaft. Zunächst ziehen Schauer und Gewitter durch. Später gibt es auch mal freundlichere Abschnitte. Am Sonntag gibt es dann häufiger Schauer und deutlich kühlere Luft bei 18 bis 21 Grad. Aktuell meldet Dasing wolkenlos bei 22 Grad. In Kempten am Rathaus ist es ebenfalls wolkenlos bei 23 Grad. In Donauwörth liegen die Temperaturen bei 21 Grad.
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0: Es ist 10 Uhr und 58 Minuten. 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
3: Ich bin Fabian Schaffer. In Europas Autoindustrie könnten bis zum Jahr 2040 mehr als 700.000 Arbeitsplätze wegfallen. Zu diesem Ergebnis kommt eine Studie des Fraunhofer Instituts. Gründe sind unter anderem die Konkurrenz aus China und der Umstieg auf Elektroautos. Auch in Bayern plant laut Branchenverbänden der Metall- und Elektroindustrie fast jedes dritte Unternehmen einen Stellenabbau. Die deutschen Grenzkontrollen sind ja immer wieder ein Streitthema mit der Europäischen Union. Jetzt verlangt die EU-Kommission noch einmal, dass die Kontrollen enden. Es gäbe weniger Geflüchtete und auch die neuen EU-Asylregeln würden sie überflüssig machen. Die EU-Innenminister beraten heute über die europäische Migrationspolitik. Die Bundesregierung will gemeinsam mit Österreich vorerst an den Kontrollen festhalten. Die Rechtsextremistin Marla Svenja Liebig hat das Frauengefängnis in Chemnitz schon wieder verlassen. Sie soll ihre Haftstrafe wegen Volksverhetzung in einem Männergefängnis verbüßen. Nach der Auslieferung aus Tschechien war Liebig zunächst in das Frauengefängnis gebracht worden. 2025 hatte Liebig den Geschlechtseintrag von männlich auf weiblich ändern lassen. Wohl als Provokation, sagen Kritiker. Junge Männer bleiben während des Studiums länger im Hotel Mama als junge Frauen. Fast jeder dritte Student wohnt noch daheim bei den Eltern. Bei Studentinnen ist es weniger als jede vierte. Das zeigt eine Auswertung des Zentrums für Hochschulentwicklung. Tine Klimach hat mehr Infos.
4: Wie Studenten leben, hängt auch vom Hochschulstandort ab. Insgesamt ist der Anteil der Studierenden, die bei den Eltern lebten, im Vergleich zur Auswertung von 2023 auf 27,9% zurückgegangen. Ähnlich viele Studierende leben in einer privaten Mietwohnung, rund ein Viertel in einer WG. Im Saarland, dem Spitzenreiter unter den Bundesländern, leben über 40% weiter im Hotel Mama.
3: Zu viel Hitze, zu wenig Regen. Seit Jahren wird es immer trockener bei uns. Das wiederum lässt Seen, Flüsse und Bäche schrumpfen. Wie niedrig die Pegelstände wirklich sind, zeigt seit heute eine einheitliche Website, NIVIS. Dieses Niedrigwasserinformationssystem soll helfen, Trockenheit früher zu erkennen und rechtzeitig gegenzusteuern. Besonders niedrig sind die Pegelstände in Bayern und Baden-Württemberg.
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1: Auf der A7 Füssenreute Richtung Ulm staut es sich zwischen Rastplatz Reudelberger Forst und Dreieck Hittestetten auf 3 Kilometern und zwischen Rastplatz Reudelberger Forst und Rastplatz Illerberg auf 2 Kilometern. Ihr verliert bis zu 12 Minuten. Zwischen Kreuz Ulm-Elchingen und Ober-Elchingen ist auf der A8 München Richtung Stuttgart der Standstreifen wegen eines defekten Personenkraftwagens blockiert. Auf der A96 Lindau Richtung München ist zwischen Stetten und Mindelheim wegen einer Baustelle zur Schutzplankenerneuerung der linke Fahrstreifen gesperrt bis zum 16. Juli 2026, etwa um 10 Uhr. Auf der B17 und der B300 Augsburg Richtung Landsberg staut es sich zwischen Uniklinikum Kriegshaber in Augsburg und Bismarcktunnel in Stadtbergen auf 2 Kilometern. Hier braucht ihr bis zu 11 Minuten länger. Und hier die neuesten Blitzer auf Radio Schwaben. Auf der Wemdinger Straße in Nördlingen und am Georg-Schmiedring in Dillingen. In der Ludwig-Hermann-Straße in Gersthofen sowie auf der Ulmer Straße in Föhringen. Auf der A96 bei Buxheim, auf der Kaufbeurer-Straße in Marktoberdorf und auf der Albert-Schweitzer-Straße in Sonthofen. Die kostenfreie Verkehrs- und Blitzer-Hotline 08000 11 82 11.
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1: Es ist 11 Uhr und 27 Minuten. 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
2: Am Mittag gibt es zwischen Donau und den Alpen Sonne und lockere Wolken. Danach bleibt es oft freundlich und warm mit 28 bis 30 Grad. Im weiteren Verlauf ziehen in Bayerisch-Schwaben und im Allgäu dichtere Wolken auf. Von Norden her sind Schauer und teils kräftige Gewitter möglich. Im Süden bleibt es länger trocken. Der Radio Schwaben 3-Tage-Trend. Morgen ist es erst noch oft freundlich, zum Abend steigt die Gewitterneigung erneut. Am Samstag ziehen zunächst einzelne Schauer oder Gewitter durch, später gibt es auch freundliche Abschnitte. Am Sonntag wird es wechselhaft und spürbar kühler, mit Regenschauern und nur noch 18 bis 21 Grad. In Kissing 23 Grad und wolkenlos, in Buxheim 23 Grad und klar, sowie in Krumbach 23 Grad.
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2: Auf der A7 Füssen-Reute Richtung Ulm staut es sich zwischen Rastplatz Reudeberger Forst und Dreieck Hittestetten auf 3 Kilometern und zwischen Rastplatz Reudelberger Forst und Rastplatz Illerberg auf 2 Kilometern. Der Zeitverlust beträgt bis zu 12 Minuten. Vorsicht auf der A8 München Richtung Stuttgart. Zwischen Kreuz Ulm, Elchingen und Oberelchingen ist der Standstreifen wegen eines defekten Personenkraftwagens blockiert. Wegen einer Baustelle zur Schutzplankenerneuerung ist auf der A96 Lindau Richtung München zwischen Stetten und Mindelheim der linke Fahrstreifen gesperrt. Zwischen dem Uniklinikum Kriegshaber in Augsburg und dem Bismarcktunnel in Stadtbergen staut es sich auf der B17 und B300 Augsburg Richtung Landsberg auf 2 Kilometern. Hier braucht ihr bis zu 11 Minuten länger. Und hier die neuesten Blitzer auf Radio Schwaben. Auf der Wemdinger Straße in Nördlingen, auf der A96 bei Buxheim, auf der Kaufbeurer Straße in Marktoberdorf sowie auf der Albert-Schweitzer Straße in Sonthofen. Die kostenfreie Verkehrs- und Blitzer-Hotline 08000 11 82 11.
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2: Für das Ries, die Region Augsburg und das Allgäu. Andrea Alimente begleitet euch durch den Donnerstag. Hier läuft, was ihr wirklich hören wollt. Und jetzt für euch Mr. Big mit Wild World, 1001 Nacht von Klaus Lage und Lightning Seeds mit Football is Coming Home. Einen schönen Mittag mit Radio Schwaben.
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0: Tänzelfest in Kaufbeuren startet in Richtung finales Wochenende. Oberbürgermeister Stefan Bosse hat uns mal mitgenommen, was uns da für ein grandioses Programm erwartet.
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1: Am Mittag gibt es bei uns viel Sommerwärme und zunächst noch freundliche Abschnitte. Bis zum Nachmittag wechseln sich Sonne und Wolken ab. Dazu gibt es 28 bis 30 Grad. Zum Abend hin gibt es zwischen Donau und den Alpen häufiger Schauer und Gewitter, im Norden auch mal kräftiger. Der Radio Schwaben 3-Tage-Trend in Bayerisch-Schwaben und dem Allgäu. Morgen ist es noch recht freundlich. Vor allem am Nachmittag ziehen erneut Schauer und Gewitter auf. Am Samstag wird es wechselhaft mit Wolken, etwas Sonne und weiteren Schauern oder einzelnen Gewittern. Zum Sonntag setzt sich die Abkühlung fort. Dazu gibt es öfter Regen und nur noch 18 bis 21 Grad. Aktuell meldet Pöttmes wolkenlos bei 23 Grad. In Obergünzburg sind es 23 Grad. In Möttingen ist es wolkenlos bei 24 Grad.
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0: Es ist 11 Uhr und 55 Minuten. 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
3: Ich bin Fabian Schaffer. Wo Kündigung draufsteht, muss auch Kündigung drin sein. Der Bundesgerichtshof hat klargestellt, dass ein Kündigungsbutton auf einer Internetseite nur zur Beendigung eines Vertrags dienen darf. Verboten ist es, dem Betreiber nach dem Klick Alternativen aufzulisten, zum Beispiel den Vertrag nur zu pausieren. Damit hatte eine Klage des Bundesverbands der Verbraucherzentralen gegen eine Fitnesskette Erfolg. Die Unwetter der vergangenen Tage haben in der Landwirtschaft Schäden in Millionenhöhe angerichtet. Laut Schätzungen einer Spezialversicherung belaufen sie sich auf mindestens 50 Millionen Euro. Betroffen seien rund 100.000 Hektar Anbaufläche in mehreren Regionen Deutschlands. Aus den Regionen Nürnberg und Stuttgart wurden teils Totalschäden gemeldet. Delivery Hero, früher bei uns als Lieferheld bekannt, gehört künftig zum US-Fahrdienstleister Uber. Der deutsche Essenslieferdienst wurde für umgerechnet fast 13 Milliarden Euro aufgekauft. Uli Reitinger berichtet.
4: Die Aktie von Delivery Hero schießt direkt in die Höhe. Auch wenn es sich um ein deutsches Unternehmen handelt, hatte es sein Heimatgeschäft an Lieferando verkauft. Hierzulande sieht man also keine Lieferanten von Delivery Hero mehr. Uber hat sich verpflichtet, den Hauptsitz von Delivery Hero in Berlin beizubehalten und bis mindestens 2029 keine Änderungen an der Berliner Belegschaft vorzunehmen.
3: Im vergangenen Jahr sind deutlich mehr Menschen bei E-Scooter-Unfällen verletzt worden oder ums Leben gekommen. Nach Angaben des Statistischen Bundesamts waren es etwa 16.500 Unfälle. Das sind gut 38% mehr als im Vorjahr. Auch die Zahl der Todesopfer ist im Vergleich zu 2024 gestiegen. Der Freistaat Bayern senkt weiter seine Kosten, die entstehen, wenn Asylbewerberinnen und Bewerber untergebracht werden. Im ersten Halbjahr wurden mehr als 15.000 solcher Plätze abgebaut oder gekündigt. Insgesamt sollen es in diesem Jahr 20.000 werden. Und möglich ist das, weil die Asylbewerberzahlen deutlich gesunken sind. Innenminister Herrmann sagte, wichtig sei vor allem der Abbau besonders teurer Asylbewerberunterkünfte, beispielsweise Hotels.
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1: Auf der A7 Füssen-Reute Richtung Ulm staut es sich zwischen Rastplatz Reudelberger Forst und Dreieck Hittestetten auf 3 Kilometern mit bis zu 12 Minuten Zeitverlust. Außerdem zwischen Rastplatz Reudelberger Forst und Rastplatz Illerberg auf 2 Kilometern. Vorsicht auf der A8 München Richtung Stuttgart zwischen Kreuz Ulm-Elchingen und Oberelchingen. Wegen eines defekten Personenkraftwagens ist der Standstreifen blockiert. Auf der B17 und der B300 Augsburg Richtung Landsberg staut es sich zwischen Uniklinikum Kriegshaber in Augsburg und Bismarcktunnel in Stadtbergen auf 2 Kilometern mit bis zu 11 Minuten Zeitverlust. Und hier die neuesten Blitzer auf Radio Schwaben. Auf der Wemdinger Straße in Nördlingen und auf der A96 bei Buxheim. Auf der B492 bei Sontheim sowie auf der Kaufbeurener Straße in Marktoberdorf. Kommt gut an.
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1: Für das Ries, die Region Augsburg und das Allgäu. Andrea Alimente begleitet euch durch den Donnerstag. Und jetzt rein in die nächste halbe Stunde.
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0: Es ist 12 Uhr und 27 Minuten. 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
1: Heute ist das Wetter noch freundlich. In Bayerisch-Schwaben und im Allgäu gibt es am Nachmittag Sonne und Wolken bei 28 bis 30 Grad. Zum Abend hin werden die Wolken dichter. Dazu ziehen erst Richtung Donau, später auch sonst einzelne Schauer und Gewitter auf. Der Radioschwaben 3-Tage-Trend. Morgen gibt es oft noch einen trockenen Start. Ab Mittag folgen verbreitet neue Schauer und Gewitter. Am Samstag wird es wechselhaft mit Schauern und vor allem im Allgäu auch einzelnen Gewittern. Am Sonntag hält das unbeständige Wetter an und es kühlt auf 18 bis 21 Grad ab. Aktuell ist es in Mehring trocken bei 25 Grad. In Mindelheim liegen die Temperaturen bei 24 Grad. In Buttenwiesen ist es wolkenlos bei 24 Grad.
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1: Auf der A7 Füssenreute Richtung Ulm staut es sich zwischen Rastplatz Reudelberger Forst und Dreieck Hiddestetten auf 3 Kilometern. Das kostet euch bis zu 12 Minuten. Zwischen Rastplatz Reudelberger Forst und Rastplatz Illerberg sind es weitere 2 Kilometer. Auf der A8 München Richtung Stuttgart ist zwischen Kreuz Ulm-Elchingen und Oberelchingen der Standstreifen wegen eines defekten Personenkraftwagens blockiert. Auf der A96 Lindau Richtung München ist zwischen Stetten und Mindelheim wegen einer Baustelle zur Schutzplankenerneuerung der linke Fahrstreifen gesperrt. Auf der B17 und B300 Augsburg Richtung Landsberg staut es sich zwischen Uniklinikum Kriegshaber in Augsburg und Bismarcktunnel in Stadtbergen auf 2 Kilometern. Hier braucht ihr bis zu 11 Minuten länger. Und hier die neuesten Blitzer auf Radio Schwaben. Auf der äußeren Günzburger Straße in Günzburg und der Illerberger Straße in Weißenhorn. Auf der B12 bei Jengen sowie auf der Andreas-Hofer-Straße in Altusried. Meldet Staus und Blitzer immer per WhatsApp unter 08000 11 82 11.
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1: Jetzt wieder die schönste Musik für euch, für ganz Bayerisch Schwaben und das Allgäu. Ich begleite euch noch bis 15 Uhr auf Radio Schwaben. Viel Spaß und jetzt für euch Phil Collins mit Against All Odds, Bittersweet Symphony von The Verve und Barry Manilow mit Copacabana. Los geht's.
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1: Heute am frühen Nachmittag wird es bei uns oft freundlich und warm. Bis zum Abend stehen 28 bis 30 Grad an. In Bayerisch-Schwaben und im Allgäu sind später, besonders im Oberallgäu, Ostallgäu und rund um Augsburg, einzelne Schauer oder Gewitter möglich. Der Radio Schwaben 3-Tage-Trend. Morgen ist es zunächst meist trocken. Am Mittag und Nachmittag ziehen vor allem im Allgäu wieder Schauer und Gewitter auf. Am Samstag wird es wechselhaft mit Wolken, kurzen sonnigen Phasen und im Tagesverlauf einzelnen Schauern. Am Sonntag geht das unbeständige Wetter weiter. Dazu ist es mit 18 bis 21 Grad deutlich kühler. Die aktuellen Wetterwerte. In Neusäß 25 Grad und wolkenlos. In Bad Hindelang 27 Grad und leicht bewölkt. In Illertissen 24 Grad.
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4: Es ist 12 Uhr und 59 Minuten. 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
5: Ich bin Fabian Schaffer. Die Online-Kündigung im Fitnessstudio darf nicht zu kompliziert sein. So hat der Bundesgerichtshof entschieden. Studios dürfen demnach auf der Bestätigungsseite der Kündigung keine weiteren Alternativen anzeigen. Der Bundesverband der Verbraucherzentralen hatte gegen eine Fitnesskette geklagt. Jacqueline Melcher mit den Einzelheiten.
6: Wer seinen Fitnessstudio-Vertrag kündigen wollte, wurde nach Anklicken der entsprechenden Schaltfläche auf eine Bestätigungsseite weitergeleitet. Neben einem Formular zum Eingeben der nötigen Informationen wurde dort prominent auf die Möglichkeit hingewiesen, den Vertrag beitragsfrei zu pausieren, anstatt ihn zu kündigen.
5: Die Bundesregierung will härter gegen Steuerbetrüger vorgehen. Dazu stellten Finanzminister Klingbeil und Justizministerin Hubich einen Aktionsplan vor. Nach dem Vorbild des gemeinsamen Terrorismusabwehrzentrums soll beim Zoll ein gemeinsames Zentrum gegen Steuer- und Finanzkriminalität eingerichtet werden. Damit sollen Analyse, Ermittlung und Verfolgung von Geldwäsche und Steuerkriminalität gebündelt werden. Hohe Temperaturen und wenig Regen wirken sich auch auf die Flussschifffahrt aus. Auf Rheinelbe oder Donau können aktuell weniger Waren transportiert werden als gewöhnlich, wenn das Wasser höher steht. Der Bundesverband der Binnenschifffahrt weist darauf hin, dass das Folgen für die Transportkosten hat. Grund: insgesamt müssten mehr Schiffe eingesetzt werden, um die Waren von A nach B zu bringen. Die Deutsche Welthungerhilfe hat letztes Jahr etwas mehr Geld für humanitäre Projekte aufbringen können. Gut 348 Millionen Euro wurden für die Bekämpfung von Hunger und Armut ausgegeben. Das sind gut 800.000 Euro mehr als noch 2024. Am meisten Geld ist laut dem Jahresbericht der Hilfsorganisation in Projekte im Südsudan, dem Sudan und der Ukraine geflossen. Trotz des eher überschaubaren Erfolgs unserer Nationalelf bei der WM, der Fußball in Bayern boomt weiter. Der Bayerische Fußballverband hat mit über 1,8 Millionen Mitgliedern einen neuen Rekord verzeichnet. Es sei das Ergebnis des großen Engagements unserer Vereine sowie gezielter Maßnahmen, sagte BFV-Präsident Kern. Unter anderem setzte der Verband Impulse für den Mädchen- und Frauenfußball.
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1: Auf der A7 Füssenreute Richtung Ulm staut es sich zwischen Rastplatz Tannengarten und Dreieck Hittestetten auf 8 Kilometern mit bis zu 10 Minuten Zeitverlust. In der Gegenrichtung Ulm Richtung Füssenreute stehen zwischen Kreuz Ulm-Elchingen und Rastplatz Leiby 3 sowie zwischen

0: Langenau und Rastplatz Leiby 4 Kilometer Stau. Dort verliert ihr bis zu 15 Minuten. Auf der A8 Stuttgart Richtung München ist auf Höhe Augsburg Ost wegen Bauarbeiten der rechte Fahrstreifen gesperrt. Zwischen Günzburg und Burgau ist der linke Fahrstreifen wegen einer ungesicherten Unfallstelle blockiert. Zwischen Mindelheim und Stetten ist auf der A96 München Richtung Lindau wegen einer Baustelle mit Schutzplankenerneuerung der rechte Fahrstreifen gesperrt bis etwa 13.45 Uhr. Auf der B492 Gundelfingen Richtung Herbrechtingen ist zwischen der B16 bei Gundelfingen Mitte, Medlingen und Bechingen Obermedlingen die Richtungsfahrbahn wegen eines defekten LKW gesperrt. Und hier die neuesten Blitzer auf Radio Schwaben. In Augsburg auf der Schillstraße und am oberen Graben. Auf der Ludwig-Hermann-Straße in Gersthofen sowie auf der äußeren Günzburger Straße in Günzburg. Auf der A96 bei Buxheim und auf der Kaufbeurener Straße in Marktoberdorf. Meldet Staus und Blitzer immer per WhatsApp unter 08000 11 82 11.
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0: Von Kult bis aktuell, alles in einem Mix. Für Augsburg, Gundelfingen oder Immenstadt und ganz bayerisch Schwaben. Einen schönen Mittag wünsche ich euch. Jetzt einfach genießen.
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0: Es ist 13 Uhr und 25 Minuten. 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
1: Heute am frühen Nachmittag ist es bei uns freundlich und warm. Bis zum Abend ziehen in Bayerisch-Schwaben und im Allgäu mehr Wolken auf. Vor allem im Allgäu sowie rund um Augsburg und Landsberg sind einzelne Schauer oder Gewitter möglich. Davor klettern die Werte noch auf 28 bis 30 Grad. Der Radio Schwaben 3-Tage-Trend. Morgen gibt es oft freundliches Wetter. Am Mittag und Nachmittag wieder häufiger Schauer und Gewitter. Am Samstag wird es wechselhaft mit Auflockerungen und einzelnen Schauern. Am Sonntag bleibt es unbeständig und spürbar kühler, mit 18 bis 21 Grad. Aktuell haben wir in Aindling 25 Grad bei geringer Bewölkung, in Oberstaufen 27 Grad und in Jettingen-Scheppach 27 Grad bei leichter Bewölkung.
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1: Auf der A7 Füssen-Reute Richtung Ulm staut es sich zwischen Rastplatz Reudelberger Forst und Dreieck Hittestetten sowie zwischen Rastplatz Tannengarten und Dreieck Hittestetten jeweils auf 5 Kilometern. In Richtung Füssen-Reute stockt der Verkehr auf der A7 zwischen Kreuz Ulm-Elchingen und Rastplatz Leiby auf 4 Kilometern. Außerdem ist auf der A96 München Richtung Lindau zwischen Mindelheim und Stetten wegen einer Baustelle zur Schutzplankenerneuerung der rechte Fahrstreifen bis zum 16. Juli 2026 gegen 13.45 Uhr gesperrt. Auf der B492 Gundelfingen Richtung Herbrechtingen ist zwischen der B16 Gundelfingen Mitte Medlingen und Bechingen Obermedlingen die Richtungsfahrbahn wegen eines defekten LKW gesperrt. Und hier die neuesten Blitzer auf Radio Schwaben. In Augsburg auf der Werthachstraße und am oberen Graben. Auf der B16 bei Donauwörth und in der Ludwig-Hermann-Straße in Gersthofen. In der Hermann-Löhn-Straße in Friedberg, auf der äußeren Günzburger Straße in Günzburg sowie auf der Hochstraße in Buch. Gute Fahrt mit Radio Schwaben.
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1: Jetzt wieder die schönste Musik für euch, für ganz Bayerisch-Schwaben und das Allgäu. Und jetzt für euch Chumbawamba mit Tub Thumping, Holding Back the Years von Simply Red und Corona mit The Rhythm of the Night. Los geht's.
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2: Heute am Nachmittag gibt es oft Sonne und warme Luft bei 28 bis 30 Grad. Bis zum Abend ziehen in Bayerisch-Schwaben und im Allgäu zwischen Donau und den Alpen Meerwolken auf. Erst vereinzelt, später vor allem am Alpenrand und rund um Augsburg sind Schauer und Gewitter dabei. Der Radio Schwaben 3-Tage-Trend. Morgen beginnt meist freundlich. Später steigt die Schauer- und Gewitterneigung wieder. Am Samstag wird es wechselhaft mit kurzen freundlichen Phasen und später einzelnen Schauern, im Süden auch Gewittern. Am Sonntag setzt sich das kühlere Wetter fort. Immer wieder ziehen Schauer durch bei nur noch 18 bis 21 Grad. Zurzeit in Gessertshausen 27 Grad, in Buchlohe 27 Grad und in Gundelfingen wolkenlos bei 27 Grad.
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0: Es ist 13 Uhr und 58 Minuten. 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
4: Ich bin Fabian Schaffer. Der Ehrliche darf nicht der Dumme sein. Unter diesem Motto will die Bundesregierung härter gegen Steuerbetrug vorgehen. Finanzminister Klingbeil und Justizministerin Hubich haben dazu einen Aktionsplan vorgestellt. Beim Zoll soll ein neues Zentrum gegen Steuer- und Finanzkriminalität entstehen. Außerdem sollen Selbstanzeigen nicht mehr automatisch zur Straffreiheit führen und die Täter sich so nicht einfach freikaufen können. Der Bundesgerichtshof hat entschieden, wer online einen Fitnessstudio-Vertrag kündigt, darf auf der Bestätigungsseite nicht mit Alternativen wie einer Vertragspause abgelenkt werden. Geklagt hatte der Verbraucherzentrale Bundesverband gegen eine Fitnesskette mit Erfolg. Die Bestätigungsseite diene alleine der Kündigung, so der BGH. Vielen Menschen fehlt das Wissen über Geld und Kapitalanlagen. Bayerns Sparkassen wollen darum jetzt pädagogisch tätig werden. Die 54 kommunalen Banken im Freistaat wollen insbesondere den Jüngeren grundlegendes Finanzwissen vermitteln. Janina Singer berichtet.
5: Unseriöse Renditeversprechen oder Finanzbetrügereien. Wo eigenes Wissen fehlt, haben Schwindler leichtes Spiel. Deshalb wollen die Sparkassen mit Zukunftstagen in ganz Bayern praktisches Wissen vermitteln, etwa zu Vermögensaufbau und Altersvorsorge. In Fürth entsteht außerdem ein Financial Life Park als Lernort für finanzielle Bildung.
4: Die Bundesregierung hat eine Agenda für Heimatpolitik vorgestellt. Heimatminister Rainer will damit Alltagsprobleme in ländlichen Regionen und Städten besser lösen, unter dem Motto Miteinander ist es Heimat. Geplant sind sogenannte Heimatdialoge mit Ländern und Kommunen, sowie noch in diesem Jahr ein repräsentativer Heimatreport. Mehr als die Hälfte der Menschen in Deutschland lebt auf dem Land. Unionsfraktionschef Spahn und sein Ehemann sind Eltern geworden mit Hilfe einer Leihmutter in den USA. In Deutschland ist das verboten. Die CDU, also Spahns Partei, will an diesem Verbot festhalten. Es gebe einen klaren Parteitagsbeschluss, sagte eine Sprecherin. Die geltende Rechtslage solle so bleiben, wie sie ist. Spahn selbst hatte sich in der Vergangenheit gegen Leihmutterschaften positioniert.
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2: Auf der A7 Ulm Richtung Füssenreute staut es sich zwischen Langenau und Nersingen auf 6 Kilometern. Das sind bis zu 18 Minuten Zeitverlust. In der Gegenrichtung nach Ulm staut es sich zwischen Rastplatz Tannengarten und Dreieck Hittestetten sowie zwischen Rastplatz Reudelberger Forst und Dreieck Hittestetten jeweils auf 5 Kilometern. Hier dauert es bis zu 10 Minuten länger. Und hier die neuesten Blitzer auf Radio Schwaben. In Augsburg auf der Schillstraße und am Oberen Graben, auf der B16 bei Donauwörth, auf der Ludwig-Hermann-Straße in Gersthofen und auf der Hermann-Lönz-Straße in Friedberg. Auf der Hochstraße in Buch steht einer und auf der A8 bei Augsburg gibt es eine Abstandsmessung. Kommt gut an!
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2: Jetzt wieder die schönste Musik für euch, für ganz Bayerisch-Schwaben und das Allgäu. Für euch am Mikro Andrea Alimente. Und jetzt zurück zur Musik.
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3: Es ist 14 Uhr und 25 Minuten. 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
4: Zum Start in den Nachmittag gibt es bei uns oft Sonne und sehr warme Luft. Meist wechseln Sonne und Wolken. Dazu stehen 28 bis 30 Grad an. Zum Abend hin ziehen vor allem südlich der Donau Schauer und teils kräftige Gewitter auf. Der Radio Schwaben 3-Tage-Trend. Morgen gibt es oft noch freundliches Wetter. Am Nachmittag werden Schauer und Gewitter wieder häufiger. Am Samstag wechseln trockene Abschnitte mit neuen Schauern, im Süden auch mit einzelnen Gewittern. Am Sonntag ist es in Bayerisch-Schwaben und im Allgäu unbeständig und deutlich kühler, mit 18 bis 21 Grad. Die aktuellen Wetterwerte: in Stadtbergen 27 Grad, in Lindau 28 Grad und wolkenlos, in Bissingen 27 Grad und klar.
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4: Auf der A7 Ulm Richtung Füssenreute stockt es zwischen Langenau und Nersingen auf 6 Kilometern und zwischen Langenau und Rastplatz Leiby auf 5 Kilometern. Für euch bedeutet das bis zu 18 Minuten mehr Fahrzeit, stellenweise auch bis zu 17 Minuten. In der Gegenrichtung, auf der A7 Füssenreute Richtung Ulm, staut es sich zwischen Rastplatz Reudeberger Forst und Dreieck Hittestetten auf 5 Kilometern. Vorsicht auf der A8 Stuttgart Richtung München, zwischen Leipheim und Günzburg. Dort liegt ein Plastikteil auf der Fahrbahn. Und hier die neuesten Blitzer auf Radio Schwaben. In Augsburg auf der Wertachstraße und auf der B16 bei Donauwörth, auf der Hermann-Löns-Straße in Friedberg sowie in der Kirchstraße in Neu-Ulm, auf der Hochstraße in Buch und der Illerstraße in Sonthofen. Dazu auf der A8 bei Augsburg eine Abstandsmessung. Die kostenfreie Verkehrs- und Blitzer-Hotline 08000 11 82 11.
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4: Der Nachmittag auf Radio Schwaben mit Andrea Alimente. Jetzt geht's weiter mit den besten Songs für euren Nachmittag. Für Augsburg, Oettingen oder Buchloe. Und jetzt für euch Richard Marx mit Right Here Waiting, That Don't Impress Me Much von Shania Twain und Bon Jovi mit Runaway.
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1: Heute gibt es zwischen Donau und den Alpen einen meist freundlichen und heißen Nachmittag. Bis zum Abend sind in Bayerisch-Schwaben und im Allgäu vielerorts trockene und sonnige Abschnitte dabei. Später steigt vor allem im Allgäu und Richtung Augsburg die Gewittergefahr bei 28 bis 30 Grad. Der Radio Schwaben 3-Tage-Trend. Morgen gibt es oft einen freundlichen Start. Am Nachmittag ziehen erneut Schauer und Gewitter durch. Zum Abend lockert es vielerorts wieder auf. Am Samstag wird es wechselhafter mit einzelnen Schauern und örtlichen Gewittern. Und am Sonntag setzt sich das unbeständige Wetter fort. Dazu ist es mit 18 bis 21 Grad deutlich kühler. Im Moment meldet Nesselwang wolkenlos bei 27 Grad. In Fischach gibt es leichte Bewölkung bei 28 Grad. Und in Rhein am Lech liegen die Temperaturen bei 27 Grad.
0: 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Es ist 14 Uhr und 59 Minuten. 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
2: Ich bin Fabian Schaffer. 8 Jahre nach dem Einsturz einer Autobahnbrücke in Genua hat ein Gericht den früheren Chef der italienischen Autobahngesellschaft zu 12 Jahren Haft verurteilt. Er soll schon lange zuvor von Mängeln an der Brücke gewusst haben. Bei dem Unglück 2018 waren 43 Menschen ums Leben gekommen. Der 66-Jährige sitzt wegen eines tödlichen Busunglücks auf einer anderen Autobahn bereits im Gefängnis. Die ÖDP will ein Volksbegehren zur Amtszeitbegrenzung des bayerischen Ministerpräsidenten starten. Pikant, die Partei wirbt dabei mit alten Aussagen von Markus Söder selbst. Der hatte 2018 noch für genau eine solche Begrenzung geworben. Unterstützung von der AfD lehnt die ÖDP unterdessen ab. Parteichefin Becker sagte dazu wörtlich: Schleichzeug. Die Bundesregierung will mit einem Aktionsplan entschiedener gegen Steuerbetrug und Geldwäsche vorgehen. So soll es etwa ein gemeinsames Zentrum gegen Steuer- und Finanzkriminalität beim Zoll geben. Finanzminister Klingbeil.
3: Wir haben ein gemeinsames, klares Ziel. Die Ehrlichen in unserer Gesellschaft dürfen nicht die Dummen sein. Es geht für mich um Gerechtigkeit. Die wenigen, die betrügen, schaden allen, die ehrlich ihre Steuern zahlen. Und das macht auch den fairen Wettbewerb zwischen Unternehmen kaputt.
2: Der Staat verliert jedes Jahr mehrere Milliarden Euro durch Steuerbetrug. Der Bundesgerichtshof hat die Rechte von Verbrauchern bei Online-Kündigungen gestärkt. Die Richter entschieden, dass auf der Bestätigungsseite nach dem Klick auf den Kündigungsbutton keine Hinweise auf Alternativen wie eine Vertragspause erscheinen dürfen. Damit hatte eine Klage des Bundesverbands der Verbraucherzentralen gegen eine Fitnesskette Erfolg. Die Falklandinseln sind argentinisch. Ein Banner mit diesem Spruch hat Argentiniens Nationalmannschaft gestern nach dem Sieg gegen England bei der WM gezeigt. Die britische Regierung erwartet jetzt von der FIFA eine Untersuchung der Aktion. Politische Botschaften sind vom Weltverband eigentlich verboten. Von Seiten der britischen Regierung hieß es, die WM-Trophäe möge England nicht gehören, die Falklandinseln aber definitiv.
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4: A8 Stuttgart Richtung München, zwischen Eichelberg und Hohenstadt, derzeit 10 Kilometer Stau. A96 Lindau Richtung München, zwischen Stetten und Mindelheim, hier werden die Schutzplanken erneuert, hier kommt es zu Behinderungen auf der rechten Spur. B17 Augsburg Richtung Landsberg, zwischen Klosterlechfeld, Geltendorf und Hurlach, hier steht ein defekter LKW auf der rechten Spur, bitte Vorsicht. Aktuelle Blitzer stehen auf der A8 bei Augsburg, in Donauwörth auf der B16, in Friedberg steht ein Blitzer auf der Hermann-Löns-Straße, in Amzell wird auf der Waldburger Straße geblitzt, in Ulm auf der Frauenstraße, in Neu-Ulm steht ein Blitzer auf der Kirchstraße und in Sonthofen haben wir einen auf der Illerstraße.
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4: Hallo, das ist Radio Schwaben am Donnerstag. Ich wünsche euch einen schönen Nachmittag und kommt gut rein mit uns in den Feierabend. Ich bin Ralf Hohn.
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2: 56 Millionen Kilometer. Das ist der Minimalabstand zwischen der Erde und dem Mars. Denn beide Planeten bewegen sich in unterschiedlichen Zyklen um die Sonne. Der rote Planet fasziniert uns seit vielen Jahren. Er ist der bisher einzig für uns erreichbare Planet, auf dem rein theoretisch Leben möglich sein könnte. Daran wird geforscht. Seit Jahrzehnten. Der bisher größte und beeindruckendste Schritt der Menschheit? Die Mars Rover. Kleine Autos, die es uns möglich machen, echte Bilder, kurze Videos und sogar Geräusche von einem völlig fremden Planeten zu hören. 4 Mars Rover sind bisher erfolgreich auf dem roten Wüstenplaneten unterwegs gewesen. Aktuell sind es der 2012 gelandete Rover Curiosity und Perseverance, der Rover, der seit 2021 den Mars erkundet und der erstmals mit einem Mikrofon ausgestattet war. So klingt Wind auf dem Mars. Perseverance hat es außerdem geschafft, Sauerstoff herzustellen. Ein phänomenaler Schritt in Richtung erster bemannter Mars-Mission. Und eine fast noch unvorstellbare Chance für die gesamte Menschheit. Beide Rover sind ca. 3700 Kilometer voneinander entfernt, arbeiten im Stillen, suchen nach einem Zeichen vom mikrobakteriellen Leben, nach Möglichkeiten, neues Leben zu erschaffen, nach einer neuen Heimat.
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1: Es ist 15 Uhr und 26 Minuten. 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
2: Am Nachmittag gibt es bei uns oft Wolken und 28 bis 30 Grad. Gegen Abend ziehen vor allem im Süden und rund um Augsburg häufiger Schauer und Gewitter auf. Weiter nördlich bleibt es länger trocken. In der Nacht ziehen die Gewitter nach und nach ab, die Wolken halten sich aber oft. Der Radio Schwaben 3-Tage-Trend. Morgen bleibt es erst noch meist trocken, später entwickeln sich erneut Schauer und Gewitter. Am Samstag geht es wechselhaft weiter, mit Auflockerungen und im Tagesverlauf wieder einzelnen Schauern oder Gewittern. Am Sonntag erreicht auch Bayerisch-Schwaben und das Allgäu das kühlere Wetter mit 18 bis 21 Grad. Derzeit in Affing 28 Grad, in Memmingen 28 Grad bei wolkenlosem Himmel und in Krumbach 29 Grad.
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5: A8 Stuttgart Richtung München, zwischen Eichelberg und Hohenstadt, derzeit 10 Kilometer Stau. A96 Linder Richtung München, zwischen Stetten und Mindelheim. Hier werden die Schutzplanken erneuert. Hier kommt es zu Behinderungen auf der rechten Spur. B17 Augsburg Richtung Landsberg zwischen Klosterlechfeld, Geltendorf und Hurlach. Hier steht ein defekter LKW auf der rechten Spur. Bitte Vorsicht. Aktuelle Blitzer stehen auf der A8 bei Augsburg, in Donauwörth auf der B16, in Friedberg steht ein Blitzer auf der Hermann-Löns-Straße, in Amzell wird auf der Waldburger Straße geblitzt, in Ulm auf der Frauenstraße, in Neu-Ulm steht ein Blitzer auf der Kirchstraße und in Sonthofen haben wir einen auf der Illerstraße.
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5: Entspannt geht's durch den Donnerstagnachmittag. Gleich lassen wir uns was vorlesen. Mit unserer Stadtgeschichte geht's in die Historie von Dillingen.
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0: Er wäre wahrscheinlich bei den meisten jetzt fast geschafft, der Donnerstag, was die Arbeit angeht. Hier kommt Franzi Bernhauser.
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2: In der Nähe von Dillingen liegt der Schweihof. Der Sage nach klopfte dort in einer der sogenannten 12 Nächte ein fremder Jäger an die Tür. Er bat den Bauern, ihm seinen Hund für eine Jagd zu leihen. Als Belohnung versprach er ein Stück Wild. Der Bauer willigte ein und gab dem Jäger seinen Hund mit. Etwa eine Stunde später kehrte der Fremde zurück. Doch anstatt eines Jagderfolgs warf er einen menschlichen Fuß durch das Fenster der Kammer. Vor der Haustür lag der tote Hund des Bauern. Da wurde dem Bauern klar, wen er hereingelassen hatte. Es war der wilde Jäger gewesen. Der Überlieferung nach zieht dieser mit seiner Geisterschar durch die Nächte. Doch seine eigenen Geisterhunde können Menschen nichts anhaben. Deshalb soll er versuchen, sich den Hund eines Menschen auszuleihen, um seine unheilvolle Jagd fortzusetzen. Seitdem warnt eine alte Volksweisheit davor, keinem fremden Jäger in den 12 Nächten zu vertrauen. Zeigt die wilde Jagd sich dir, leihe nichts und schließ die Tür. So erinnert die Sage bis heute daran, sich vor den unheimlichen Gestalten der Rauhnächte in Acht zu nehmen.
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0: Der Feierabend am Donnerstag hier bei uns bei Radio Schwaben. Wir schauen mal nach Neu-Ulm. Da gibt es nämlich heute Abend noch eine Bombenentschärfung. Bei Sondierungsarbeiten im Fuhleries wurden nämlich zwei Blindgänger aus dem Zweiten Weltkrieg gefunden. Um 20 Uhr wird die Entschärfung beginnen. Die Evakuierungen rund um den Fundort, das ist so ungefähr ein Sperrkreis von 1 Kilometer, werden um 18 Uhr beginnen. Und es wird natürlich logischerweise auch zu Verkehrseinschränkungen kommen. Diejenigen, die über die Autobahn fahren an Neu-Ulm vorbei, werden entsprechend umgeleitet. Also, damit ihr da auch Bescheid wisst, falls ihr da noch unterwegs sein solltet oder eventuell jemanden kennt rund ums Pfuhleries in Neu-Ulm, da gibt's heute Abend auf jeden Fall ab 20 Uhr noch eine Bombenentschärfung. Die Evakuierungen beginnen bereits um 18 Uhr.
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1: Am Nachmittag gibt es noch Sonne und Wolken bei 29 bis 30 Grad. Gegen Abend ziehen die Wolken dichter zusammen und zwischen Donau und den Alpen kommen Schauer und Gewitter auf, örtlich auch kräftiger. Der Radio Schwaben Drei-Tage-Trend. Morgen gibt es oft einen freundlichen Start. Ab Mittag wird es in Bayerisch Schwaben und dem Allgäu erneut unbeständig mit Schauern und Gewittern. Am Samstag wechseln sich dichtere Wolken und trockene Abschnitte ab. Später sind einzelne Schauer, vereinzelt auch Gewitter dabei. Am Sonntag ist es wechselhaft und spürbar kühler, mit weiteren Schauern und nur noch 18 bis 21 Grad. Derzeit in Bobingen 29 Grad, in Obergünzburg wolkenlos bei 27 Grad und in Donauwörth 27 Grad.
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3: Es ist 15 Uhr und 55 Minuten.
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4: Ich bin Fabian Schaffer. Die Bundesregierung will härter gegen Steuerbetrüger vorgehen. Dazu stellten Finanzminister Klingbeil und Justizministerin Hubig einen Aktionsplan vor. Nach dem Vorbild des gemeinsamen Terrorismusabwehrzentrums soll beim Zoll ein gemeinsames Zentrum gegen Steuer- und Finanzkriminalität eingerichtet werden. Damit sollen Analyse, Ermittlung und Verfolgung von Geldwäsche und Steuerkriminalität gebündelt werden. 8 Jahre nach dem Einsturz der Morandi-Brücke im italienischen Genua mit 43 Todesopfern ist der frühere Chef der Autobahngesellschaft zu 12 Jahren Haft verurteilt worden. Das Gericht sprach ihn wegen mangelhafter Wartung der Brücke schuldig. Die Staatsanwaltschaft hatte ihm vorgeworfen, lange vorher von den Mängeln gewusst zu haben. Bei dem Einsturz 2018 verloren zudem rund 600 Anwohner ihr Zuhause. In der europäischen Autoindustrie könnte in den nächsten 14 Jahren fast die Hälfte der Jobs wegfallen. Eine Studie des Fraunhofer-Instituts geht konkret von 730.000 gestrichenen Stellen aus. Um möglichst viele Arbeitsplätze zu erhalten, empfehlen die Forscher, auf verschiedene Antriebstechnologien zu setzen. Nach mehreren Schüssen gestern Abend in einem Würzburger Wohngebiet sucht die Polizei eigenen Angaben zufolge immer noch nach dem Täter. Demnach hatte ein bisher unbekannter Mann auf ein Wohnhaus im Stadtteil Unterdürbach geschossen. Verletzt wurde niemand. Die Staatsanwaltschaft ermittelt wegen versuchten Mordes. Junge Männer bleiben während des Studiums länger im Hotel Mama als junge Frauen. Fast jeder dritte Student wohnt noch daheim bei den Eltern. Bei Studentinnen ist es weniger als jede vierte. Das zeigt eine Auswertung des Zentrums für Hochschulentwicklung. Tine Klimach hat mehr Infos.
5: Wie Studenten leben, hängt auch vom Hochschulstandort ab. Insgesamt ist der Anteil der Studierenden, die bei den Eltern lebten, im Vergleich zur Auswertung von 2023 auf 27,9% zurückgegangen. Ähnlich viele Studierende leben in einer privaten Mietwohnung, rund ein Viertel in einer WG. Im Saarland, dem Spitzenreiter unter den Bundesländern, leben über 40% weiter im Hotel Mama.
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6: A8 Stuttgart Richtung München, zwischen Eichelberg und Hohenstadt, derzeit 10 Kilometer Stau. A96 Lindau Richtung München, zwischen Stetten und Mindelheim, hier werden die Schutzplanken erneuert, hier kommt es zu Behinderungen auf der rechten Spur. B17 Augsburg Richtung Landsberg, zwischen Klosterlechfeld, Geltendorf und Hurlach, hier steht ein defekter LKW auf der rechten Spur, bitte Vorsicht. Aktuelle Blitzer stehen auf der A8 bei Augsburg, in Donauwörth auf der B16, in Friedberg steht ein Blitzer auf der Hermann-Löns-Straße, in Amzell wird auf der Waldburger Straße geblitzt, in Ulm auf der Frauenstraße, in Neu-Ulm steht ein Blitzer auf der Kirchstraße und in Sonthofen haben wir einen auf der Illerstraße.
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6: Naja, Wetter wird zwar jetzt die nächsten Tage dann doch etwas wechselhafter, aber es ist auch nicht mehr ganz so warm. Vielleicht dann ja doch die Möglichkeit, zwischen den ein oder anderen Regenpausen oder wenn es bewölkt ist, dann auch eine kleine Wanderung zu machen am bevorstehenden Wochenende. Eine Idee dafür haben wir gleich.
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1: Melanie Deiber von der Allgäu GmbH hat hier einen interessanten Wandertipp für uns.
2: Das ist der sogenannte Glasiusweg. Der führt durch die Adelegg und ist 4,6 Kilometer lang. Dauert ungefähr 1 Stunde 15 und ist sehr flach. Eine leichte Tour für Familien machbar. Die Adelegg und der Weg, die führen von einem Wanderparkplatz aus ganz toll durchs Kreuztal bei Eisenbach. Ganz spannend hin zum Glasmacherdorf Schmiedsfelden. Man kann sogar selber Glas blasen. Da gibt es eine Glaswerkstatt und eine ganz tolle Einkehrmöglichkeit.
1: Oh ja, das klingt auf jeden Fall gut. Was für die ganze Familie, vielleicht ja auch was für das bevorstehende Wochenende. Ich habe es eben schon gesagt, Wetter wird ein bisschen wackelig, aber ich sag mal, eine Wanderung von einer guten Stunde, knapp anderthalb Stunden, sollte durchaus möglich sein. Viel Spaß!
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0: Es ist 16 Uhr und 27 Minuten. 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
1: Heute am Nachmittag ziehen bei uns dichtere Wolken auf. Später sind einzelne Schauer und Gewitter möglich. Bis zum Abend bleibt es noch warm. Örtlich fallen die Schauer auch mal kräftiger aus. Der Radio Schwaben 3-Tage-Trend. Morgen gibt es erst freundliches Wetter. Ab Mittag ziehen wieder Schauer und Gewitter auf. Dazu stehen 27 bis 29 Grad an. Am Samstag ist es zunächst trocken und wechselnd bewölkt. Später sind einzelne Schauer wieder häufiger. Am Sonntag zeigt es sich in Bayerisch-Schwaben und dem Allgäu unbeständiger und deutlich kühler mit nur noch 18 bis 21 Grad. Momentan liegen die Temperaturen in Augsburg bei 29 Grad, in Dietmannsried bei 30 Grad und wolkenlosem Himmel, sowie in Wertingen bei 30 Grad.
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2: A8 München Richtung Stuttgart, zwischen Sulzemoos und Odelshausen. Hier hat es einen Unfall gegeben, der Standstreifen ist hier blockiert. Im weiteren Verlauf zwischen Märklingen und Mühlhausen derzeit 9 Kilometer Stau. A96 München Richtung Lindau, zwischen dem Kreuz Memmingen und Aitrach 4 Kilometer Stau. Aktuell wird geblitzt in Horlach auf der Iklinger Straße, in Augsburg steht ein Blitzer auf der Wertacher Straße, in Schnürflingen auf der Ellerriedener Straße, in Musau wird auf der Fernpassstraße geblitzt, in Memmingen steht ein Blitzer auf der August-Hederer Straße und auf der A96 bei Achberg.
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2: Ich glaube, es haben alle schon gestern Abend England im Finale gesehen. Dann kommen die Argentinier noch und drehen kurz vor Schluss die Partie. Was war da schon wieder los? Wow, Lukas Prosser gleich im Gespräch über das, was war und das, was noch kommt in Sachen Fußball-WM.
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1: Lukas Brosser ist bei mir. Lukas, grüß dich. Was war das denn schon wieder gestern Abend?
2: Ja, Ralf, vielleicht erinnerst du dich, ich habe es gestern noch gesagt, unterschätzt mir die Argentinier nicht. Ja. Aber Harry Kane und seine Kollegen haben wohl keine Radioschwaben gehört.
1: Nee.
2: Ja. Spaß beiseite, es ist wirklich absoluter Wahnsinn. Ich meine, ganz, ganz klar, Argentinien ist eine Wahnsinnsfußballnation. Mhm. Aber vor dem Spiel hatten die Engländer schon die Nase vorn. Viele haben auch gesagt, die machen's.
1: Ja.
2: Und so sah es teils auch während dem Spiel aus. Ich meine, bis zur 85. Minute hat England geführt. Aber dann einfach nur Wahnsinn, was die Südamerikaner da machen. Enzo Fernandes und Lautaro Martinez treffen und drehen innerhalb von 6 Minuten ein WM-Halbfinale. Beide Tore vorbereitet durch
1: Lionel Messi.
2: Natürlich, Messi zum 3. Mal in seiner Karriere in einem WM-Finale. Und sollten sie das Ding am Sonntag gewinnen, wäre Messi zum 2. Mal Weltmeister und das hintereinander. Ich habe langsam keine Worte mehr.
1: Absoluter Wahnsinn. Ja, dann schauen wir doch noch auf das, was jetzt noch kommt am Wochenende. Spiel um Platz 3 und halt das Finale am Sonntag. Ganz ehrlich, die Argentinier haben meinen Tipp auch vermasselt. Ich hätte ja getippt, England, Spanien im Finale, aber auch schon lange vorher.
2: Ja, ich weiß es wirklich nicht mehr. Spanien gegen Frankreich. Ich meine, das war eine Machtdemonstration.
1: Ja.
2: Aber Argentinien, die haben eine Mentalität, die würden wahrscheinlich gerade auch gegen 11 Grizzlybären gewinnen. Also ich wünsche es Messi, aber ich glaube, Spanien macht's.
1: Ja, ja. Also würde ich mir also auch wünschen, ne? Argentinien ist gerade immer noch Weltmeister und die Spanier, klar, Europameister. Also wir schauen einfach mal und freuen uns auf Grillen nonstop, sowohl am Samstag als auch am Sonntag. Und am Montag werden wir dann wissen, wer der neue Weltmeister 2026 im Fußball ist.

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0: Schön Feierabend mit uns mit Radio Schwaben. Na, das ging ja nochmal gut aus in Diepholz im Allgäu für 4 Entenküken. Die haben sich nämlich im Pool eines unbewohnten Hauses verirrt. Oder zumindest war jetzt wohl gerade keiner zu Hause. Vielleicht ist auch jemand im Urlaub. Auf jeden Fall haben besorgte Nachbarn die Polizei verständigt. 2 Polizistinnen kamen dann, haben die Hosenbeine hochgekrempelt und haben versucht, die 4 Entenküken aus dem Pool zu fischen. Auch ein Kescher vom Nachbar hat nicht so wirklich viel geholfen, denn die Tiere haben es der Polizei nicht einfach gemacht. Die sind abgetaucht und an anderer Stelle im Pool wieder aufgetaucht. War schon sehr anstrengend, aber irgendwann haben es die Polizistinnen dann doch geschafft und konnten die 4 Küken der schon wartenden Entenmutter übergeben. War ein sehr außergewöhnlicher Einsatz, aber letztendlich Ende gut, alles gut, wie man so schön sagt. Vielen Dank.
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1: Zum frühen Abend bleibt es noch warm und zeitweise freundlich. Später ziehen in Bayerisch-Schwaben und dem Allgäu Schauer und einzelne Gewitter durch, örtlich auch kräftig, bei noch 28 bis 30 Grad. In der Nacht ist es dann vielerorts trockener. Der Radio Schwaben 3-Tage-Trend. Morgen ist es erst freundlich, ab Mittag entwickeln sich erneut Schauer und teils kräftige Gewitter. Am Samstag ist es wechselhaft mit vielen Wolken und immer wieder Regen. Am Sonntag ziehen weitere Schauer und einzelne Gewitter durch, dazu nur noch 18 bis 21 Grad. Die aktuellen Wetterwerte. In Königsbrunn 30 Grad, in Bad Grönenbach 29 Grad bei leichter Bewölkung, in Gundelfingen wolkenlos bei 27 Grad.
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0: Es ist 16 Uhr und 57 Minuten. 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
3: Ich bin Fabian Schaffer. Die Online-Kündigung im Fitnessstudio darf nicht zu kompliziert sein, so hat der Bundesgerichtshof entschieden. Studios dürfen demnach auf der Bestätigungsseite der Kündigung keine weiteren Alternativen anzeigen. Der Bundesverband der Verbraucherzentralen hatte gegen eine Fitnesskette geklagt. Jacqueline Melcher mit den Einzelheiten.
4: Wer seinen Fitnessstudio-Vertrag kündigen wollte, wurde nach Anklicken der entsprechenden Schaltfläche auf eine Bestätigungsseite weitergeleitet. Neben einem Formular zum Eingeben der nötigen Informationen wurde dort prominent auf die Möglichkeit hingewiesen, den Vertrag beitragsfrei zu pausieren, anstatt ihn zu kündigen.
3: Die Bundesregierung hat eine Agenda für Heimatpolitik vorgestellt. Heimatminister Rainer will damit Alltagsprobleme in ländlichen Regionen und Städten besser lösen, unter dem Motto Miteinander ist es Heimat. Geplant sind sogenannte Heimatdialoge mit Ländern und Kommunen, sowie noch in diesem Jahr ein repräsentativer Heimatreport. Mehr als die Hälfte der Menschen in Deutschland lebt auf dem Land. Unionsfraktionschef Spahn ist gerade Vater geworden durch eine Leihmutter in den USA. Hierzulande soll die Leihmutterschaft aber verboten bleiben, sagt Spahns eigene Partei CDU. So stellte ein Sprecher des Familienministeriums klar, der Koalitionsvertrag sehe keine Änderung an der aktuellen Rechtslage vor. Die Frauenunion wirft Spahn einen Glaubwürdigkeitsverlust vor. In Bayern ist die Geburtenrate auf den niedrigsten Stand seit fast 20 Jahren gefallen. Das Landesamt für Statistik hat mitgeteilt, dass 2025 im Schnitt nur noch 1,34 Kinder pro Frau geboren worden sind, nach 1,39 im Vorjahr. Insgesamt sind gut 3% weniger Kinder zur Welt gekommen als noch 2024. Die Deutsche Welthungerhilfe hat letztes Jahr etwas mehr Geld für humanitäre Projekte aufbringen können. Gut 348 Millionen Euro wurden für die Bekämpfung von Hunger und Armut ausgegeben. Das sind gut 800.000 Euro mehr als noch 2024. Am meisten Geld ist laut dem Jahresbericht der Hilfsorganisation in Projekte im Südsudan, dem Sudan und der Ukraine geflossen.
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5: A8 München Richtung Stuttgart. Zwischen Sulzemoos und Odelshausen. Hier hat es einen Unfall gegeben. Der Standstreifen ist hier blockiert. Im weiteren Verlauf zwischen Märklingen und Mühlhausen derzeit 9 Kilometer Stau. A96 München Richtung Lindau. Zwischen dem Kreuz Memmingen und Aitrach 4 Kilometer Stau. Aktuell wird geblitzt in Horlach auf der Iklinger Straße. In Augsburg steht ein Blitzer auf der Wertacher Straße. In Schnürflingen auf der Ellerriedener Straße. In Musau wird auf der Fernpassstraße geblitzt. In Memmingen steht ein Blitzer auf der August-Hederer Straße. Und auf der A96 bei Achberg.
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5: Im Plärrerbad in Augsburg gibt's ja jetzt schon seit mittlerweile 2 Wochen und das noch bis in den September rein. Kino unterm Sternenzelt, Deutschlands größtes Open-Air-Kino. Und wir schauen gleich mal auf die Filme, die heute Abend angeboten werden. Ich bin Ralf Hohn. Schönen Feierabend.
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0: Mehr 80er, 90er und aktuelle Hits hier bei uns bei Radio Schwaben. Ja, das Wetter ist zwar ein bisschen wackelig und hier und da sind auch Gewitter und Unwetter angekündigt, aber wir drücken mal die Daumen, dass es heute Abend zumindest noch trocken bleibt in und rund ums Plärrerbad in Augsburg, denn da ist heute Abend wieder Kino unterm Sternenzelt angesagt und es wäre ja wirklich schade, wenn die Veranstaltung dann irgendwie verhagelt wird. Michael Hehl, was zeigt ihr denn heute Abend?
1: Heute am Donnerstag, 16.07. zeigen wir Epic. Elvis Presley in Konzert. Das ist ein Konzertfilm über das verschollen geglaubte Filmmaterial der legendären Elvis-Konzertfilme aus den 1970er Jahren vom bekannten Regisseur Baz Luhrmann. 95 Minuten, sehr empfehlenswert. Auf der anderen Leinwand zeigen wir den Film Zweigstelle, eine tolle bayerische Komödie, bei der Roy Bianco und die Abruzzanti Boys die Musik komponiert haben.
0: Sehr cool. Einlass ab 20 Uhr, dann mit Einbruch der Dunkelheit beginnen die Filme und wir drücken natürlich ganz fest die Daumen, dass es trocken bleibt und das Wetter hält. Weitere Infos zum Lechflimmern findet ihr natürlich auch nochmal bei uns auf der Homepage radioschwaben.de.

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0: Es ist 17 Uhr und 24 Minuten. 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
1: Zum Start in den frühen Abend ziehen bei uns Schauer und örtliche Gewitter auf. Bis Mitternacht wird das Wetter wechselhaft. Zwischendurch gibt es auch trockene Abschnitte. In der Nacht kühlt es auf 17 bis 20 Grad ab. Der Radio Schwaben 3-Tage-Trend. Morgen gibt es erst freundliches Wetter. Am Nachmittag bilden sich wieder Schauer und Gewitter. Davor wird es mit 27 bis 29 Grad noch einmal warm. Am Samstag gibt es einen meist trockenen Vormittag. Später wird es erneut unbeständig. Am Sonntag ziehen in Bayerisch-Schwaben und dem Allgäu häufiger Schauer durch. Insgesamt wird es kühler. Im Moment meldet Dasing wolkenlos bei 29 Grad, Buxheim 28 Grad und Kaisheim 27 Grad.
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3: A8 München Richtung Stuttgart, zwischen Sulzemoos und Odelshausen. Hier hat es einen Unfall gegeben, der Standstreifen ist hier blockiert. Im weiteren Verlauf zwischen Märklingen und Mühlhausen derzeit 9 Kilometer Stau. A96 München Richtung Lindau, zwischen dem Kreuz Memmingen und Aitrach 4 Kilometer Stau. Aktuell wird geblitzt in Horlach auf der Iklinger Straße, in Augsburg steht ein Blitzer auf der Wertacher Straße, in Schnürflingen auf der Ellerriedener Straße, in Musau wird auf der Fernpassstraße geblitzt, in Memmingen steht ein Blitzer auf der August-Hederer Straße und auf der A96 bei Achberg.
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3: Wir schauen gleich mal nach Dasing. Da feiert nämlich der bekannte Bauernmarkt 25-jähriges Jubiläum. Und ihr habt die Möglichkeit, noch mitzufeiern bis Sonntag. Wir blicken gleich nochmal zurück, wie denn das Ganze vor 25 Jahren angefangen hat.
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0: 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Radio Schwaben ist hier. Er ist eine echte Tradition, der Bauernmarkt in Dasing, und das schon seit 25 Jahren. Die Festwoche findet gerade statt und gestern Abend zum großen Festabend kam sogar Prominenz aus der Landwirtschaftspolitik, nämlich Bayerns Landwirtschaftsministerin Michaela Kaniber. Aber im Mittelpunkt standen die Menschen, die das vor 25 Jahren ins Leben gerufen haben. 3 der 11 Gründungslandwirte haben erzählt, wie holprig dann erstmal der Anfang war. Aber mittlerweile ist der Bauernmarkt in Dasing eine tolle Brücke zwischen Landwirtschaft und Verbrauchern. Franziska Meitinger ist die Tochter eines der Gründungslandwirte, nämlich von Peter Meitinger, und erzählt, was diese Woche so alles passiert.
1: Also ab Freitag starten wir nochmal mit unseren Verkostungen von unseren regionalen Lieferanten und Lieferantinnen. Am Samstag ist dann unsere große Jubiläumsfeier und die startet wirklich schon um 10 Uhr mit Verkostungen. Ab 15 Uhr gibt es ein buntes Kinderprogramm und ab 17:45 unsere große Jubiläumsfeier mit Live-Musik vom Breath Attack im großen Grillbuffet. Also da freuen wir uns schon drauf und nachmittags auch eine Führung mit meinem Vater, Peter Meitinger, einem Gründungslandwirt. Und Sonntag gibt es dann frische Kirchland von unseren Bäuerinnen.
0: Also ein Hoch auf die Landwirtschaft in diesen Tagen. 25 Jahre Bauernmarkt in Dasing wird gefeiert und ihr habt die Möglichkeit mitzufeiern.
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der Feierabend am Donnerstag hier bei uns bei Radio Schwaben. Wir schauen mal nach Neu-Ulm. Da gibt es nämlich heute Abend noch eine Bombenentschärfung. Bei Sondierungsarbeiten im Fuhler Ries wurden nämlich zwei Blindgänger aus dem Zweiten Weltkrieg gefunden. Um 20 Uhr wird die Entschärfung beginnen. Die Evakuierungen rund um den Fundort, das ist so ungefähr ein Sperrkreis von einem Kilometer, werden um 18 Uhr beginnen. Und es wird natürlich logischerweise auch zu Verkehrseinschränkungen kommen. Diejenigen, die über die Autobahn fahren an Neu-Ulm vorbei, werden entsprechend umgeleitet. Also, damit ihr da auch Bescheid wisst, falls ihr da noch unterwegs sein solltet oder eventuell jemanden kennt rund ums Pfuhler Ries in Neu-Ulm, da gibt's heute Abend auf jeden Fall ab 20 Uhr noch eine Bombenentschärfung. Die Evakuierungen beginnen bereits um 18 Uhr.

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2: Heute am frühen Abend gibt es bei uns Schauer und Gewitter, dazwischen auch kurze trockene Phasen. Örtlich fallen die Gewitter kräftiger aus, in der Nacht klingen die Schauer nach und nach ab. Später lockert es in Bayerisch-Schwaben und dem Allgäu häufiger auf. Der Radio Schwaben 3-Tage-Trend bringt morgen zunächst freundliches Wetter. Ab Mittag gibt es erneut Schauer und teils kräftige Gewitter bei 27 bis 29 Grad. Am Samstag bleibt es wechselhaft, erst oft trocken, später vor allem Richtung Alpen mit einzelnen Schauern. Am Sonntag ist es unbeständig und deutlich kühler bei 19 bis 22 Grad. Im Moment meldet Meitingen 29 Grad, Sonthofen wolkenlos bei 29 Grad und Harburg 26 Grad.
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0: Es ist 17 Uhr und 57 Minuten. 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
5: Ich bin Fabian Schaffer. Die Bundesregierung will mit einem Aktionsplan entschiedener gegen Steuerbetrug und Geldwäsche vorgehen. So soll es etwa ein gemeinsames Zentrum gegen Steuer- und Finanzkriminalität beim Zoll geben. Finanzminister Klingbeil.
6: Wir haben ein gemeinsames, klares Ziel. Die Ehrlichen in unserer Gesellschaft dürfen nicht die Dummen sein. Es geht für mich um Gerechtigkeit. Die wenigen, die betrügen, schaden allen, die ehrlich ihre Steuern zahlen. Und das macht auch den fairen Wettbewerb zwischen Unternehmen kaputt.
5: Der Staat verliert jedes Jahr mehrere Milliarden Euro durch Steuerbetrug. Die ÖDP will ein Volksbegehren zur Amtszeitbegrenzung des bayerischen Ministerpräsidenten starten. Pikant, die Partei wirbt dabei mit alten Aussagen von Markus Söder selbst. Der hatte 2018 noch für genau eine solche Begrenzung geworben. Unterstützung von der AfD lehnt die ÖDP unterdessen ab. Parteichefin Becker sagte dazu wörtlich, schleicht's euch. 8 Jahre nach dem Einsturz der Morandi-Autobahnbrücke in Genua sind 32 der 57 Angeklagten schuldig gesprochen worden. Der Hauptangeklagte, der frühere Chef der italienischen Autobahngesellschaft, bekam 12 Jahre Haft, der zuständige Manager für Instandhaltung 11 Jahre. Bei dem Unglück 2018 starben 43 Menschen. Die EU will ein Ende der deutschen Grenzkontrollen. Innenkommissar Brunner hat die Mitgliedstaaten aufgefordert, Grenzkontrollen innerhalb des Schengen-Raums schrittweise abzuschaffen. Zur Begründung verwies er auf einen besseren Schutz der EU-Außengrenzen und den Rückgang illegaler Grenzübertritte. Das Bundesinnenministerium rückt bisher nicht von den Kontrollen ab. Die Falklandinseln sind argentinisch. Ein Banner mit diesem Spruch hat Argentiniens Nationalmannschaft gestern nach dem Sieg gegen England bei der WM gezeigt. Die britische Regierung erwartet jetzt von der FIFA eine Untersuchung der Aktion. Politische Botschaften sind vom Weltverband eigentlich verboten. Von Seiten der britischen Regierung hieß es, die WM-Trophäe möge England nicht gehören, die Falklandinseln aber definitiv.
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7: Er läuft soweit gut, der Berufsverkehr gibt keine größeren Störungsmeldungen. Die aktuellen Blitzer stehen in Augsburg auf der Wertachstraße. In Schnürflingen wird auf der Illerriedener Straße geblitzt, in Memminger Berg auf der August-Hederer Straße, auf der B96 bei Achberg, auf der Staatsstraße 2011 bei Otto Beuren, in Musau auf der Fernpassstraße und auf der B10 bei Neu-Ulm.
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7: Nach 2 ereignisreichen Fußballabenden heute und morgen nochmal durchschnaufen und dann am Wochenende wirklich die ganz heiße Phase der WM. Am Samstagabend das Spiel um Platz 3 und am Sonntagabend um 21 Uhr dann das Finale zwischen Spanien und Argentinien. Ja, und dann waren es dann auch wieder 6 Wochen Fußball-WM.
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3: Es ist 18 Uhr und 26 Minuten. 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
4: Zum frühen Abend ist es bei uns noch warm. Dichte Wolken ziehen mit Schauern und Gewittern durch. In Bayerisch-Schwaben und dem Allgäu liegen die Werte noch zwischen 27 und 30 Grad. In der Nacht ziehen die Schauer allmählich ab, oft bleibt es aber wolkig. Der Radio Schwaben 3-Tage-Trend. Morgen ist es erst meist freundlich. Ab Mittag bilden sich rasch Quellwolken. Danach ziehen Schauer und teils kräftige Gewitter durch. Zum Abend lockert es wieder etwas auf. Am Samstag geht es wechselhaft weiter. Zunächst oft trocken. Am Nachmittag sind wieder einzelne Schauer dabei. Am Sonntag ist es unbeständig und spürbar kühler mit nur noch 19 bis 22 Grad. Derzeit meldet Mehring 30 Grad, Oberstaufen leicht bewölkt bei 29 Grad und Nördlingen 26 Grad.
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6: Er läuft soweit gut, der Berufsverkehr gibt keine größeren Störungsmeldungen. Die aktuellen Blitzer stehen in Augsburg auf der Wertachstraße. In Schnürflingen wird auf der Illerriedener Straße geblitzt. In Memminger Berg auf der August-Hederer Straße. Auf der B96 bei Achberg. Auf der Staatsstraße 2011 bei Otto Beuren. In Musau auf der Fernpassstraße. Und auf der B10 bei Neu-Ulm.
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6: Gut gelaunt und besser informiert starten wir gemeinsam in den Feierabend am Donnerstag hier bei uns bei Radio Schwaben. Ich drücke jetzt wieder aufs Knöpfchen für mehr 80er, 90er und aktuelle Hits.
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0: 4 Stunden Feierabend sind schon wieder rum. Am Donnerstag, morgen starten wir dann neben dem Feierabend gleichzeitig auch ins Wochenende. Gut, der Sommer hat dann so einen kleinen Durchhänger, ne? Wetter wird nicht mehr ganz so schön die nächsten Tage. Aber insofern auch kleiner Trost. Morgen in 2 Wochen starten wir dann bereits in die wohlverdienten Sommerferien hier bei uns in Bayern. Also durchhalten ist angesagt. Ich bin Ralf Hohn. Macht euch einen schönen Abend. Tschüss, bis morgen.
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1: Am Abend gibt es bei uns viele Wolken und örtlich Schauer oder Gewitter. Vor allem zwischen Donau und den Alpen sind bis Mitternacht auch einzelne kräftigere Entwicklungen möglich, bei noch 24 bis 28 Grad. In der Nacht ziehen gebietsweise Schauer durch, stellenweise wird es bis zum frühen Morgen nass. Der Radio Schwaben 3-Tage-Trend. Morgen ist es in Bayerisch-Schwaben und dem Allgäu zuerst noch recht freundlich. Ab Mittag und am Nachmittag kommen wieder Schauer und Gewitter. Am Samstag geht es nach trockenerem Beginn wechselhaft weiter, mit Sonne, Wolken und später erneut einzelnen Schauern oder Gewittern. Und am Sonntag ist es unbeständig und kühler, mit Höchstwerten nur noch zwischen 19 und 22 Grad. Aktuell haben wir in Untermaltingen 30 Grad und es ist trocken, in Wertach 27 Grad und in Burtenbach 25 Grad bei trübem Wetter.
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0: Es ist 18 Uhr und 58 Minuten. 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
3: Ich bin Joshua Heise. Die Bundesregierung will mit einem Aktionsplan entschiedener gegen Steuerbetrug und Geldwäsche vorgehen. So soll es etwa ein gemeinsames Zentrum gegen Steuer- und Finanzkriminalität beim Zoll geben. Finanzminister Klingbeil.
4: Wir haben ein gemeinsames, klares Ziel. Die Ehrlichen in unserer Gesellschaft dürfen nicht die Dummen sein. Es geht für mich um Gerechtigkeit. Die wenigen, die betrügen, schaden allen, die ehrlich ihre Steuern zahlen. Und das macht auch den fairen Wettbewerb zwischen Unternehmen kaputt.
3: Der Staat verliert jedes Jahr mehrere Milliarden Euro durch Steuerbetrug. Bundesgesundheitsministerin Warken will mehr in Vorsorge und Krankheitsvorbeugung investieren. Geplant sind unter anderem verpflichtende Einladungen für Kinder und Jugendliche zu Vorsorgeuntersuchungen. Außerdem sollen Versicherte über 60 Jahren Anspruch auf einen Gesundheitscheck-up bekommen, um Pflegebedürftigkeit zu verhindern oder zu verzögern. US-Präsident Trump will sich heute in einer Rede an die Nation wenden und hat vorab wirklich große Neuigkeiten angekündigt. Laut ABC News und dem Nachrichtenportal Politico könnte er dabei erneut seine Niederlage bei der Präsidentschaftswahl 2020 thematisieren, die er bis heute nicht eingestanden hat. Die Ansprache ist für 3 Uhr deutscher Zeit geplant. Eine Spaziergängerin aus Deutschland hat im Tiroler Zillertal die Überreste eines seit über einem Jahr vermissten 23-Jährigen entdeckt. Die Frau hatte im Juni am Ufer des Flusses Ziller einen Knochen gefunden. Ein DNA-Abgleich bestätigte nun die Identität des Österreichers. Die Polizei geht von einem Unfall aus.
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1: Auf der A8 München Richtung Stuttgart besteht zwischen Burgau und Günzburg Gefahr durch eine ungesicherte Unfallstelle. Zwischen der Raststätte Burgauer See Nord und Günzburg staut es sich auf 3 Kilometern. Der Zeitverlust liegt bei bis zu 37 Minuten. Bildet eine Gasse für Rettungs- und Einsatzfahrzeuge. Auf der A96 München Richtung Lindau staut es sich zwischen dem Kreuz Memmingen und Aitrach auf 4 Kilometern bis zu 17 Minuten mehr. Auf der B17 und B300 Landsberg Richtung Augsburg staut es sich zwischen Inningen und Göggingen Ost an der Ausfahrt Eichleitner Straße in Augsburg auf 4 Kilometern. Auf der B300 zwischen Eichach und Schrobenhausen sind im Abschnitt zwischen Kübach Süd und Kübach Nord in beiden Richtungen nach einem Unfall mit mehreren Fahrzeugen die Richtungsfahrbahnen gesperrt. Die Feuerwehr regelt den Verkehr. Und hier die neuesten Blitzer auf Radio Schwaben. Auf der B10 bei Neu-Ulm, in der Neugablonzer Straße in Mauerstetten und in der Hauptstraße in Grünenbach. Kommt gut an.
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1: Es ist 19 Uhr und 25 Minuten. 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
2: Zum Start in den Abend ist es meist wolkenverhangen, örtlich ziehen Schauer durch. In Bayerisch-Schwaben und im Allgäu sind vor allem Richtung Alpen noch einzelne Gewitter möglich. In der Nacht halten sich viele Wolken, dazu fällt verbreitet etwas Regen oder es gibt einzelne Schauer. Bis zum frühen Morgen sinken die Werte auf 15 bis 19 Grad. Der Radio Schwaben 3-Tage-Trend. Morgen ist es erst meist trocken mit Auflockerungen. Am Nachmittag entstehen dann erneut Schauer und Gewitter. Davor wird es mit 27 bis 28 Grad noch einmal warm. Am Samstag geht es ähnlich wechselhaft weiter, mit freundlichen Phasen am Vormittag und später wieder Schauern oder Gewittern. Am Sonntag ist es unbeständig und etwas kühler, mit weiteren Schauern und nur kurzen freundlichen Abschnitten. Die aktuellen Wetterwerte. In Pöttmess 29 Grad und trocken. In Marktoberdorf 26 Grad und in Jettingen-Scheppach 24 Grad.
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2: Auf der A8 München Richtung Stuttgart ist zwischen Burgau und Günzburg wegen einer ungesicherten Unfallstelle eine Gasse für Rettungs- und Einsatzfahrzeuge zu bilden. Zwischen der Raststätte Burgauer See Nord und Günzburg staut es sich auf 4 Kilometern. Der Zeitverlust beträgt bis zu 2 Stunden und 24 Minuten. Vorsicht auf der A96 Lindau Richtung München zwischen Greifenberg und Inning am Ammersee. Dort liegt ein Kantholz auf der Fahrbahn. In der Gegenrichtung auf der A96 München Richtung Lindau staut es sich zwischen Kreuz Memmingen und Aitrach auf 4 Kilometern. Der Zeitverlust beträgt bis zu 17 Minuten. Auf der B300 zwischen Kübach Nord und Kübach Süd ist in beiden Richtungen wegen Bergungsarbeiten die jeweilige Richtungsfahrbahn gesperrt. Die Feuerwehr regelt den Verkehr. Auf der B308 zwischen Sonthofen und Lindau ist der Abschnitt zwischen Abzweig nach Ostkienberg und Abzweig nach Niederstaufen nach einem Unfall in beiden Fahrtrichtungen.
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2: 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Martina Neu wünscht euch einen schönen Donnerstagabend. Einen entspannten Abend wünsche ich euch, jetzt einfach zurücklehnen und genießen. Freut euch auf Dreams mit Gabrielle, Hungry Eyes von Eric Carmen und Bailamos mit Enrique Iglesias.

0: Tänzelfest in Kaufbeuren startet in Richtung finales Wochenende. Oberbürgermeister Stefan Bosse hat uns mal mitgenommen, was uns da für ein grandioses Programm erwartet.
1: Um 22 Uhr setzt dann das große Brillantfeuerwerk einen fulminanten Schlusspunkt.
2: Außerdem gibt es beim Open-Air-Kino Lechflimmern heute Abend auch große Highlights, unter anderem ein Konzertfilm vom King des Rock'n'Roll.
3: Das ist ein Konzertfilm über das verschollen geglaubte Filmmaterial der legendären Elvis-Konzertfilme aus den 1970er Jahren.
0: Wir merken es daran, wie viel los ist. Wir sind fast schon wieder angekommen im Wochenende.
2: Einmal noch mit uns raus aus den Federn und dann haben wir es geschafft. 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
1: Heute Abend gibt es bei uns viele Wolken, dazu Schauer und einzelne Gewitter. In der Nacht fällt stellenweise weiter Regen. Am Alpenrand hält sich das unbeständige Wetter am längsten. Der Radio Schwaben 3-Tage-Trend bringt morgen oft einen freundlichen Start. In Bayerisch-Schwaben und im Allgäu bilden sich am Nachmittag erneut Schauer und Gewitter. Dazu sind 27 bis 28 Grad drin. Am Samstag gibt es zunächst Auflockerungen. Später ziehen vor allem Richtung Allgäu wieder einzelne Schauer und Gewitter durch. Am Sonntag setzt sich das wechselhafte Wetter fort. Mit 19 bis 22 Grad wird es spürbar kühler. In Gersthofen 25 Grad, in Babenhausen 25 Grad und trocken, in Weißenhorn 24 Grad.
0: 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Es ist 19 Uhr und 56 Minuten. 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
2: Ich bin Joshua Heise. Die EU will ein Ende der deutschen Grenzkontrollen. Innenkommissar Brunner hat die Mitgliedstaaten aufgefordert, Grenzkontrollen innerhalb des Schengen-Raums schrittweise abzuschaffen. Zur Begründung verwies er auf einen besseren Schutz der EU-Außengrenzen und den Rückgang illegaler Grenzübertritte. Das Bundesinnenministerium rückt bisher nicht von den Kontrollen ab. Die Bundesregierung will härter gegen Steuerbetrüger vorgehen. Finanzminister Klingbeil und Justizministerin Hubich haben einen entsprechenden Aktionsplan vorgestellt. Demnach soll beim Zoll ein gemeinsames Zentrum gegen Steuer- und Finanzkriminalität eingerichtet werden. Damit sollen Analyse, Ermittlung und Verfolgung von Geldwäsche und Steuerkriminalität gebündelt werden. Wer den Vertrag bei seinem Fitnessstudio online kündigen will, darf dabei nicht durch andere alternative Angebote abgelenkt werden. Das hat der Bundesgerichtshof nach einer Klage der Verbraucherzentralen entschieden. Worum genau es ging, weiß Jacqueline Melcher.
3: Wer seinen Fitnessstudio-Vertrag kündigen wollte, wurde nach Anklicken der entsprechenden Schaltfläche auf eine Bestätigungsseite weitergeleitet. Neben einem Formular zum Eingeben der nötigen Informationen wurde dort prominent auf die Möglichkeit hingewiesen, den Vertrag beitragsfrei zu pausieren, anstatt ihn zu kündigen. Der Bundesverband der Verbraucherzentralen hatte kritisiert, Kunden würden dadurch vom Kündigungsprozess abgelenkt.
2: Die ÖDP will ein Volksbegehren zur Amtszeitbegrenzung des bayerischen Ministerpräsidenten starten. Pikant, die Partei wirbt dabei mit alten Aussagen von Landeschef Markus Söder selbst. Der hatte 2018 noch für genau so eine Begrenzung geworben. Unterstützung von der AfD lehnt die ÖDP ab. Parteichefin Becker sagte dazu, schleicht's euch.
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1: Auf der A8 München Richtung Stuttgart ist zwischen Burgau und Günzburg die Unfallstelle ungesichert. Zwischen Raststätte Burgauer See Nord und Günzburg staut es sich auf 5 Kilometern. Bildet dort eine Gasse für Rettungs- und Einsatzfahrzeuge. Der Zeitverlust beträgt bis zu 3 Stunden und 49 Minuten. Auf der B17 Füssener Straße Landsberg Richtung Reute staut es sich zwischen Horn und Füssen sowie zwischen Schwangau und Füssen jeweils auf 1 Kilometer. Der Zeitverlust beträgt bis zu 12 Minuten. Auf der B300 Landsberg Richtung Augsburg staut es sich zwischen Inningen und Göggingen Ost, Ausfahrt Eichleitner Straße in Augsburg, auf 4 Kilometern. Auf der B308 Sonthofen Richtung Lindau ist zwischen dem Abzweig nach Ostkienberg und dem Abzweig nach Niederstaufen ein Unfall. Der Verkehr wird an der Unfallstelle vorbeigeführt. Und hier die neuesten Blitzer auf Radio Schwaben. Auf der B10 bei Neu-Ulm, in Mauerstetten auf der Wagenseilstraße, in Mauerstetten auf der Neugablonzer Straße sowie auf der Hauptstraße in Grünenbach. Kommt gut an!
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0: Es ist 20 Uhr und 25 Minuten. 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
1: Heute Abend gibt es bei uns noch dichte Wolken, Schauer und einzelne Gewitter. In der Nacht gibt es in Bayerisch-Schwaben und im Allgäu häufiger Regen. Dazu kühlt es auf 16 bis 19 Grad ab. Der Radio Schwaben 3-Tage-Trend. Morgen gibt es oft noch freundliches Wetter. Ab Mittag bilden sich erneut Schauer und teils kräftige Gewitter. Am Abend wird es stellenweise unbeständig bei 27 bis 28 Grad. Am Wochenende gibt es nach einem meist trockenen Start eine Mischung aus Wolken und Sonne. Später sind wieder einzelne Schauer oder Gewitter möglich. Und am Sonntag wird es wechselhaft mit weiteren Schauern und insgesamt kühler. Die aktuellen Wetterwerte. In Zusmarshausen 25 Grad, in Kaufbeuren trocken bei 25 Grad und in Nersingen 24 Grad.
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1: Auf der A8 Stuttgart Richtung München ist zwischen Augsburg-West und München-Obermenzing nach einem Unfall mit einem LKW der Standstreifen blockiert. Auf der A8 München Richtung Stuttgart besteht zwischen Burgau und Günzburg Gefahr durch eine ungesicherte Unfallstelle. Zwischen Zusmarshausen und Günzburg staut es sich auf 11 Kilometern. Der Zeitverlust beträgt bis zu 3 Stunden und 59 Minuten. Bildet eine Gasse für Rettungs- und Einsatzfahrzeuge. Auf der B17 Füssener Straße Landsberg Richtung Reute staut es sich zwischen Schwangau und Füssen auf 1 Kilometer. Hier verliert ihr bis zu 19 Minuten. Auf der B308 Sonthofen Richtung Lindau ist zwischen Abzweig nach Ostkinberg und Abzweig nach Niederstaufen ein Unfall. Der Verkehr wird an der Unfallstelle vorbeigeführt. Und hier die neuesten Blitzer auf Radio Schwaben. Auf der B10 bei Neu-Ulm, auf der Hauptstraße in Grünenbach sowie in Mauerstetten auf der Wagenseilstraße und auf der Neugablonzer Straße. Kommt's gut an.
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1: Von Nordschwaben bis ins Allgäu. Jetzt wieder die schönste Musik für euch. Im Studio für euch Martina Neu. Einen schönen guten Abend. Und jetzt für euch Michael Jackson mit Remember the Time. Africa von Toto und die Spice Girls mit Stop. Und jetzt zurück zur Musik.

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2: Heute Abend gibt es bei uns dichte Wolken und einzelne Schauer. In Bayerisch-Schwaben und im Allgäu bleibt es wechselhaft, örtlich auch mit Gewittern. In der Nacht ziehen weitere Schauer durch, dazu kühlt es auf 15 bis 19 Grad ab.
3: Der Radio Schwaben 3-Tage-Trend.
2: Morgen gibt es erst noch freundliches Wetter. Ab Mittag nehmen Schauer und Gewitter wieder zu. Dazu stehen 26 bis 28 Grad an. Am Samstag geht es ähnlich weiter, mit trockenem Beginn und später erneut wechselhaftem Wetter. Am Sonntag wird es etwas frischer und unbeständiger, mit weiteren Schauern und nur kurzen Auflockerungen. Im Moment meldet Kissing 24 Grad und trocken. In Kempten am Rathaus liegen die Temperaturen bei 25 Grad, in Asbach-Bäumenheim ebenfalls bei 25 Grad.
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0: Es ist 20 Uhr und 58 Minuten. 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
5: Ich bin Joshua Heise. Bundesgesundheitsministerin Waken will mehr in Vorsorge und Krankheitsvorbeugung investieren. Geplant sind unter anderem verpflichtende Einladungen für Kinder und Jugendliche zu Vorsorgeuntersuchungen. Außerdem sollen Versicherte über 60 Jahren Anspruch auf einen Gesundheitscheck-up bekommen, um Pflegebedürftigkeit zu verhindern oder zu verzögern. Unionsfraktionschef Spahn ist gerade Vater geworden durch eine Leihmutter in den USA. Hierzulande soll die Leihmutterschaft aber verboten bleiben, sagt Spahns eigene Partei CDU. So stellte ein Sprecher des Familienministeriums klar, der Koalitionsvertrag sehe keine Änderung an der aktuellen Rechtslage vor. Die Frauenunion wirft Spahn einen Glaubwürdigkeitsverlust vor und fordert seinen Rücktritt. Der Ehrliche darf nicht der Dumme sein. Unter diesem Motto will die Bundesregierung härter gegen Steuerbetrug vorgehen. Finanzminister Klingbeil und Justizministerin Hubig haben einen entsprechenden Aktionsplan in Berlin vorgestellt. Tanja Wagner berichtet.
6: Beim Zoll soll ein gemeinsames Zentrum gegen Steuer- und Finanzkriminalität eingerichtet werden, wo alle Maßnahmen gebündelt werden, von der KI-unterstützten Datenanalyse bis hin zur Fahndung. Der Aktionsplan sieht außerdem vor, dass Selbstanzeigen nicht mehr straffrei bleiben. Außerdem soll eine Registrierkassenpflicht kommen und Steuerbetrug soll härter bestraft werden.
5: Fast die Hälfte der Ärztinnen und Ärzte in Bayern hat in den letzten 12 Monaten Machtmissbrauch und sexuelle Belästigung erfahren. Das zeigt eine Umfrage des Marburger Bundes. Am häufigsten beklagen die Befragten einen respektlosen oder herablassenden Umgangston, vor allem durch männliche Vorgesetzte. Fast jede zweite betroffene Person denkt deshalb sogar darüber nach, den Job an den Nagel zu hängen.
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2: Auf der A8 Stuttgart Richtung München ist zwischen Augsburg-West und München-Obermenzing nach einem Unfall mit einem LKW der Standstreifen blockiert. In der Gegenrichtung auf der A8 München Richtung Stuttgart staut es sich zwischen Zusmarshausen und Günzburg auf 11 Kilometern. Der Zeitverlust beträgt bis zu 1 Stunde und 41 Minuten. Zwischen Burgau und Günzburg gab es außerdem einen Unfall mit mehreren Fahrzeugen. Polizei und Kräfte zur Störungsbeseitigung sind vor Ort. Haltet eine Gasse für Räum- und Streufahrzeuge frei. Und hier die neuesten Blitzer auf Radio Schwaben. Auf der B17 bei Gersthofen und auf der B10 bei Neu-Ulm. In Mauerstetten, in der Wagenseilstraße sowie in der Neugablonzer Straße. Meldet Staus und Blitzer immer per WhatsApp unter 08000 11 82 11.
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2: Für ganz Bayerisch Schwaben und das Allgäu. Ich begleite euch noch bis Mitternacht auf Radio Schwaben. Viel Spaß!

0: Es ist 21 Uhr und 24 Minuten. 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
1: Am späten Abend gibt es bei uns noch Schauer und Gewitter. Vor allem im Allgäu und rund um Augsburg sind örtlich noch kräftigere Gewitter dabei. Weiter nördlich oft nur dichte Wolken oder etwas Regen. Der Radio Schwaben 3-Tage-Trend. Morgen gibt es in Bayerisch-Schwaben und im Allgäu erst freundliches Wetter. Am Mittag und Nachmittag leben dann erneut Schauer und Gewitter auf. Die Höchstwerte liegen bei 27 bis 28 Grad. Am Samstag gibt es nach trockenem Beginn wechselhaftes Wetter. Später sind stellenweise wieder Schauer oder Gewitter dabei. Am Sonntag bleibt es unbeständig. Dazu ist es mit 19 bis 22 Grad spürbar kühler. In Neuses sind es 24 Grad, in Mauerstetten sind es 22 Grad und es ist trocken. In Nordendorf sind es 25 Grad.
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1: Auf der A8 München Richtung Stuttgart braucht ihr zwischen Zusmarshausen und Günzburg wegen 11 Kilometern Stau bis zu einer Stunde und 7 Minuten länger. Zwischen der Raststätte Burgauer See Nord und Günzburg wegen 5 Kilometern Stau bis zu 12 Minuten. Vorsicht zwischen Günzburg und Leipheim wegen eines defekten Autos. Und hier die neuesten Blitzer auf Radio Schwaben. Auf der B10 bei Neu-Ulm sowie in Mauerstetten, auf der Wagenseilstraße und der Neugablonzer Straße. Die kostenfreie Verkehrs- und Blitzer-Hotline 08000 11 82 11.
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1: Für Königsbrunn, Dillingen und Kaufbeuren und ganz Bayerisch Schwaben. Mein Name ist Martina Neu, schön, dass ihr dabei seid. Und jetzt für euch Meatloaf mit It Do Anything For Love, Heaven von Bryan Adams und M-People mit One Night in Heaven. Ich wünsche euch viel Spaß.

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2: Zum Start in den späten Abend gibt es bei uns noch Schauer und Gewitter. In der Nacht lockert es stellenweise auf, letzte Schauer klingen nur allmählich ab. Und die Temperaturen gehen auf 16 bis 19 Grad zurück. Der Radio Schwaben 3-Tage-Trend in Bayerisch-Schwaben und dem Allgäu. Morgen gibt es erst noch viele Wolken, am Nachmittag aber oft freundliche Abschnitte. Mit 26 bis 28 Grad wird es wieder warm, bevor zum Abend örtlich neue Schauer oder Gewitter entstehen. Am Wochenende wird es teils freundlich, später sind Schauer und Gewitter wieder häufiger. Am Sonntag ist es wechselhaft und spürbar kühler. Insgesamt setzt sich das unbeständige Wetter fort. Aktuell meldet Großaitingen 23 Grad und trocken. In Fronten 17 Grad. In Holzheim 24 Grad.
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0: Es ist 21 Uhr und 59 Minuten. 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
4: Ich bin Moritz Einzel. Gesundheitsministerin Warken will Angebote zum Vorbeugen von Erkrankungen stärker ausbauen. Die Versorgung im Krankheitsfall sei sehr gut, sagte Warken bei der Auftaktveranstaltung für eine geplante Präventionsoffensive. Man müsse aber noch besser darin werden, Krankheiten gar nicht erst entstehen zu lassen. Thomas Brockt berichtet.
5: Prävention ist keine Nebensache, sagt Ministerin Warken. Deshalb soll es zum Beispiel verpflichtende Einladungen für Kinder und Jugendliche zu Vorsorgeuntersuchungen geben. Und Ältere sollen bei der geplanten Pflegereform Anspruch auf einen Check-up 60 plus haben, damit sie möglichst lange selbstständig bleiben. Insgesamt sollen so auch die Kosten im Gesundheitsbereich gesenkt werden.
4: Die Bundesregierung will härter gegen Steuerbetrüger vorgehen. Finanzminister Klingbeil und Justizministerin Hubich haben einen entsprechenden Aktionsplan vorgestellt. Demnach soll beim Zoll ein gemeinsames Zentrum gegen Steuer- und Finanzkriminalität eingerichtet werden. Damit sollen Analyse, Ermittlung und Verfolgung von Geldwäsche und Steuerkriminalität gebündelt werden. 8 Jahre nach dem Einsturz der Morandi-Autobahnbrücke in Genua sind 32 der 57 Angeklagten schuldig gesprochen worden. Der Hauptangeklagte, der frühere Chef der italienischen Autobahngesellschaft, bekam 12 Jahre Haft. Der zuständige Manager für Instandhaltung 11 Jahre. Bei dem Unglück im Sommer 2018 starben 43 Menschen. Einige österreichische Maßnahmen gegen Lkw auf der Brennerroute verstoßen gegen EU-Recht. Zu dem Ergebnis kommt ein Gutachter des Europäischen Gerichtshofs. Konkret geht es um das Nacht- und das Winterfahrverbot. Die umstrittene Blockabfertigung ist jedoch in Ordnung. Ein endgültiges Urteil steht noch aus. Italien hatte Österreich verklagt, weil es die Lkw-Maßnahmen für rechtswidrig hält.
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2: Vorsicht auf der B17 Landsberg Richtung Augsburg. Zwischen Inningen und Göggingen Süd Hauenstetten sowie zwischen Königsbrunn Nord und Ausfahrt Inningen besteht Gefahr wegen eines defekten Personenkraftwagens und Reifenteilen auf der Fahrbahn. Nur ein Blitzer ist derzeit aufgebaut auf der Wagenseilstraße in Mauerstetten. Kommt gut ans Ziel.
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2: Für Königsbrunn, Dillingen und Kaufbeuren und ganz bayerisch Schwaben. Die größten Songs von damals bis heute. Nonstop in dieser Stunde. Begleitet euch Martina Neu.

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2: Es ist 22 Uhr und 25 Minuten. 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
3: Am späten Abend gibt es zwischen Donau und den Alpen noch Schauer und örtlich Gewitter. In der Nacht lassen Schauer und Gewitter nach. Oft ist es aber wolkig bei 16 bis 19 Grad. Der Radio Schwaben 3-Tage-Trend. Morgen gibt es in Bayerisch-Schwaben und im Allgäu oft einen trockenen Start mit Auflockerungen. Am Nachmittag entwickeln sich erneut einzelne Schauer und Gewitter. Dazu stehen 26 bis 28 Grad an. Zunächst gibt es am Samstag freundliches Wetter, später ziehen wieder teils kräftige Gewitter auf. Am Sonntag wird es unbeständig mit weiteren Schauern und einzelnen Gewittern, insgesamt etwas kühler. Aktuell meldet Schwabmünchen 20 Grad bei Regen, Bad Wörishofen 17 Grad und Genderkingen 23 Grad.
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3: Auf der A8 München Richtung Stuttgart ist zwischen Augsburg Ost und Augsburg West wegen Reinigungsarbeiten der rechte Fahrstreifen gesperrt. Und zwar bis morgen früh um 5 Uhr. Vorsicht auf der B300 von Eichach Richtung Augsburg zwischen Oberzell und Friedberg. Wegen umgestürzter Bäume ist die Richtungsfahrbahn gesperrt. Feuerwehr und Rettungskräfte sind vor Ort. Wir haben nur einen Blitzer vorliegen, auf der Wagenseilstraße in Mauerstetten. Gute Fahrt mit Radio Schwaben.
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3: Starten wir rein. Mein Name ist Martina Neu. Wir begleiten euch gut gelaunt durch den Donnerstagabend und jetzt für euch Guns N' Roses mit Knockin' on Heaven's Door, Take My Breath Away von Berlin und I Wanna Sex You Up mit Color Me Bad. Und jetzt aufdrehen.

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1: Zum Start in die Nacht gibt es noch letzte Schauer und vereinzelte Gewitter. Danach ist es meist wolkig, nur stellenweise fällt noch etwas Regen. Die Luft kühlt auf 16 bis 19 Grad ab. Der Radio Schwaben 3-Tage-Trend. Morgen gibt es in Bayerisch Schwaben und im Allgäu oft noch freundliches Wetter. Am Nachmittag bilden sich aber wieder einzelne Schauer und Gewitter. Dazu werden warme 26 bis 28 Grad erreicht. Am Samstag gibt es zunächst Auflockerungen, später leben Schauer und Gewitter erneut auf. Am Sonntag wird es wechselhaft und etwas kühler mit weiteren Schauern. So ändert sich das Wetter nur langsam. Im Moment in Aichach 21 Grad bei Regen, in Burgau 21 Grad und trocken, sowie in Marktrettenbach 16 Grad.
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4: Es ist 22 Uhr und 56 Minuten.
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5: Ich bin Moritz Einzel. Mit einem Aktionsplan will die Bundesregierung entschiedener gegen Steuerbetrug und Geldwäsche vorgehen. Finanzminister Klingbeil und Justizministerin Hubich haben ein gemeinsames Zentrum gegen Steuer- und Finanzkriminalität beim Zoll angekündigt. Zudem sollen besonders schwere Steuerstraftaten härter bestraft werden und Selbstanzeigen nicht mehr grundsätzlich zur Straffreiheit führen. Die Bedrohung durch Russland ist spätestens seit Ausbruch des Ukraine-Kriegs allgegenwärtig. Bundesaußenminister Wadefuhl fordert jetzt ein Umdenken beim Zivilschutz in Deutschland. Bei einem Besuch in Finnland sagte Wadefuhl, man müsse die eigene Widerstandsfähigkeit erhöhen.
6: Und wir sollten uns von dem, was hier in Finnland praktiziert wird, eine große Scheibe abschneiden. Das ist eben genau eine Gesellschaft und ein Staat, der Vorsorge betreibt, und das wird von allen Menschen hier gelebt. Und ich denke, das müssen wir in Deutschland auch wieder neu verstehen.
5: Sicherheit in Europa werde es nur gegen Russland geben, so Wadefuhl. Unionsfraktionschef Spahn ist gerade Vater geworden durch eine Leihmutter in den USA. Hierzulande soll die Leihmutterschaft aber verboten bleiben, sagt Spahns eigene Partei, die CDU. So stellte ein Sprecher des Familienministeriums klar, der Koalitionsvertrag sehe keine Änderung an der aktuellen Rechtslage vor. Die Frauenunion wirft Spahn einen Glaubwürdigkeitsverlust vor und fordert seinen Rücktritt. US-Präsident Trump will sich in der Nacht in einer Rede an die Nation wenden und hat vorab wirklich große Neuigkeiten angekündigt. Laut ABC News und dem Nachrichtenportal Politico könnte er dabei erneut seine Niederlage bei der Präsidentschaftswahl 2020 thematisieren, die er bis heute nicht eingestanden hat. Die Ansprache ist für 3 Uhr deutscher Zeit geplant.
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1: Auf der A8 München Richtung Stuttgart ist zwischen Augsburg-Ost und Augsburg-West wegen Reinigungsarbeiten der rechte Fahrstreifen gesperrt, voraussichtlich bis morgen früh um 5 Uhr. Vorsicht auf der B300, Aichacher Straße, Aichach Richtung Augsburg. Zwischen Oberzell und Friedberg ist die Fahrbahn wegen umgestürzter Bäume gesperrt. Feuerwehr und Rettungskräfte sind vor Ort. Nur ein Blitzer ist derzeit aufgebaut, auf der Wagenseitstraße in Mauerstetten. Kommt gut ans Ziel.
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1: Ich bin Martina Neu. Einen entspannten Abend wünsche ich euch. Jetzt einfach zurücklehnen und genießen.

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1: Es ist 23 Uhr und 26 Minuten. 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
2: Zwischen Donau und den Alpen gibt es in den frühen Nachtstunden noch einzelne Schauer, im Norden auch letzte Gewitter. Sonst ist es meist dicht bewölkt und die Temperaturen gehen auf 16 bis 19 Grad zurück. Der Radio Schwaben 3-Tage-Trend. In Bayerisch-Schwaben und im Allgäu gibt es morgen oft Wolken, später freundliche Abschnitte und am Nachmittag entstehen vor allem Richtung Alpenrand und rund um Augsburg erneut Schauer oder Gewitter bei 26 bis 28 Grad. Am Samstag gibt es zunächst Auflockerungen. Ab Mittag ziehen verbreitet Schauer und Gewitter auf. Am Sonntag wird es wechselhaft und spürbar kühler mit weiteren Schauern und einzelnen Gewittern. Die aktuellen Wetterwerte. In Inningen 20 Grad und trocken, in Jengen 17 Grad und in Oettingen 19 Grad.
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2: Es sieht gut aus auf den Straßen. Das Radio Schwaben Verkehrsradar meldet keine Behinderungen und keine Blitzer.
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2: Starten wir rein. Ich bin Martina Neu. Ob im Auto, bei der Arbeit oder zu Hause, egal wo ihr seid, wir sind heute Abend bei euch. Freut euch auf What is Love mit Hathaway, She's Like the Wind von Patrick Swayze und Ain't That Just the Way mit Lutricia McNeil. Und jetzt aufdrehen.

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2: In der Nacht gibt es bei uns noch letzte Schauer und einzelne Gewitter. Danach ist es oft wolkig und örtlich fällt noch etwas Regen. Der Radio Schwaben 3-Tage-Trend. Morgen ist das erst wechselnd bewölkt. Später kommt in Bayerisch-Schwaben und im Allgäu häufiger die Sonne raus. Am Nachmittag und Abend gibt es aber wieder einzelne Schauer oder Gewitter. Bei 26 bis 28 Grad. Am Samstag ist es erst freundlich. Im Tagesverlauf entstehen erneut Schauer und Gewitter. Am Sonntag wird es unbeständig und deutlich frischer mit 19 bis 20 Grad. Derzeit Regen in Hornstetten bei 15 Grad, in Buchlohe trocken bei 19 Grad und in Mertingen 18 Grad.
0: Es ist 23 Uhr und 56 Minuten. 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
3: Ich bin Moritz Einzel. Unionsfraktionschef Spahn steht in der Kritik, weil er eine Leihmutter in den USA in Anspruch genommen hat. Der frühere Vorsitzende des Ethikrats Dabrock sagte, es bleibe ein Gefühl der Betrübnis, wenn sich jemand etwas herausnehme, weil er das Geld, die Position, die Möglichkeit dazu habe. Die Schatzmeisterin der Frauenunion, Rosin, forderte Spahns Rücktritt. Spahn und sein Ehemann sind mit Hilfe einer Leihmutter in den USA Eltern eines Jungen geworden. In Deutschland ist Leihmutterschaft verboten. Bundesfinanzminister Klingbeil und Justizministerin Hubig wollen härter gegen Steuerhinterziehung vorgehen. Dafür haben sie einen Aktionsplan vorgestellt. Klingbeil sagte:
4: Und es widerspricht zutiefst meinem Gerechtigkeitsempfinden, wenn dieser Staat und diese Gesellschaft betrogen werden. Menschen sollen sich an die Regeln halten, das ist unsere klare Botschaft. Das gilt beim Bürgergeld, das gilt bei Sozialleistungen, aber es muss auch beim Bezahlen von Steuern gelten. Steuerbetrüger, die sich mit kriminellen Tricks die Taschen voll machen, dürfen damit nicht durchkommen.
3: Unter anderem soll die Straffreiheit bei Selbstanzeige in heutiger Form abgeschafft werden. Und die Zusammenarbeit der verschiedenen Behörden von Bund und Ländern soll verbessert werden. 8 Jahre nach dem Einsturz einer Autobahnbrücke in Genua hat ein Gericht den früheren Chef der italienischen Autobahngesellschaft zu 12 Jahren Haft verurteilt. Er soll schon lange zuvor von Mängeln an der Brücke gewusst haben. Bei dem Unglück 2018 waren 43 Menschen ums Leben gekommen. Der 66-Jährige sitzt wegen eines tödlichen Busunglücks auf einer anderen Autobahn bereits im Gefängnis. Der Bayerische Fußballverband freut sich über weiteren Mitgliederzuwachs. Mit über 1,8 Millionen Mitgliedern gibt es laut BFV einen Rekord. Präsident Kern sagte, Fußball in Bayern wachse mit mehr als 130.000 neuen Mitgliedern im Vergleich zum Vorjahr. Besonders beim Mädchen- und Frauenfußball verzeichnet die Statistik deutliche Zuwächse.
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2: Auf der A8 München Richtung Stuttgart ist zwischen Augsburg-Ost und Augsburg-West wegen Reinigungsarbeiten der rechte Fahrstreifen gesperrt. Bis 17. Juli 2026 um 5 Uhr. Nur ein Blitzer ist derzeit aufgebaut. Auf der Kurt-Schumacher-Straße in Augsburg. Kommt gut ans Ziel.
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0: Es ist 0 Uhr und 24 Minuten. 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
1: In der Nacht ist es meist stark bewölkt. Stellenweise fällt noch etwas Regen. Im Allgäu ziehen anfangs einzelne Schauer durch. Am Morgen lockert es in Bayerisch-Schwaben und im Allgäu zeitweise auf. Später gibt es Sonne und Wolken im Wechsel. Am Nachmittag und Abend sind örtlich Schauer, vereinzelt auch Gewitter möglich. Der Radio Schwaben 3-Tage-Trend. Morgen ist es oft erst trocken, ehe sich am Nachmittag wieder Schauer und Gewitter entwickeln. Bei 23 bis 26 Grad. Am Sonntag wird es unbeständiger, mit Regen oder Schauern schon ab dem Vormittag und nur kurzen freundlichen Phasen. Zum Wochenstart setzt sich das kühlere Wetter fort. In den Frühstunden geht es auf 10 bis 12 Grad zurück. In Aindling 19 Grad bei bedecktem Himmel, in Füssen und Tapfheim jeweils 18 Grad.
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1: Aktuell liegen uns keine Verkehrsstörungen vor. Wir haben nur einen Blitzer vorliegen auf der Kurt-Schumacher-Straße in Augsburg. Gute Fahrt mit Radio Schwaben.
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1: In dieser Nacht ziehen Schauer durch. Örtlich auch Gewitter. Zum Morgen lockert es auf. Am Nachmittag bilden sich zwischen Nordschwaben und dem Allgäu wieder Quellwolken. Bei 25 bis 27 Grad sind später erneut einzelne kräftige Gewitter möglich. Der Radio Schwaben 3-Tage-Trend. Morgen ist es oft freundlich. Ab Mittag ziehen wieder Schauer und Gewitter auf. Am Wochenende wird es zunächst wechselhaft mit einzelnen Schauern, später auch mal freundlicher. Zum Wochenstart ist es meist bedeckt und mit 20 bis 21 Grad spürbar kühler. Aktuell sind es in Rehling 18 Grad und es ist trocken. In Ottobeuren sind es 17 Grad, in Dillingen 18 Grad.
0: Es ist 0 Uhr und 57 Minuten. 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
2: Ich bin Moritz Einzel. Bundesaußenminister Wade Fuhl sieht beim Thema Zivilschutz Finnland als Vorbild. Deutschland müsse bei dem Thema komplett umdenken, sagte der CDU-Politiker beim Besuch einer großen Zivilschutzanlage in Helsinki.
3: Deutschland steht fest an der Seite Finnlands. Denn diese Grenze ist nicht nur Finnlands Grenze, sie ist unsere Außengrenze. Wer sie schützt, schützt die Sicherheit Europas.
2: Russland wolle die offenen Gesellschaften verunsichern. Darauf müsse man unter anderem mit guter Vorsorge reagieren, so Wade Fuhl. Bundesgesundheitsministerin Warken will Angebote zur Vorbeugung von Erkrankungen stärker ausbauen. Prävention solle stärker im Alltag verankert werden, sagte sie zum Auftakt einer Präventionsoffensive. Im Blick stehen unter anderem verpflichtende Einladungen von Kindern und Jugendlichen zu Vorsorgeuntersuchungen sowie ein Check ab 60+ für Versicherte ab 60 Jahren. Ärztepräsident Reinhardt warb dafür, Prävention über den gesamten Lebenszyklus auszubauen. Ein Mann, der in Ruhpolding einen Zugbegleiter und weitere Menschen mit einem Messer bedroht hat, ist in einer geschlossenen forensischen Klinik untergebracht worden. Das hat das Amtsgericht Traunstein veranlasst. Es sei derzeit davon auszugehen, dass der Mann schwer psychisch beeinträchtigt sei und im Zustand verminderter Schuldfähigkeit gehandelt habe. Laut Bundespolizei handelt es sich um einen 28-jährigen Afghanen. Ein Schaffner hatte ihn am Dienstag in einem stehenden Zug in Ruhpolding kontrollieren wollen. Da zückte er ein Messer. Der belgische Radprofi Tim Merlier hat die 12. Etappe der Tour de France gewonnen. Der 33-Jährige setzte sich in Chalon-sur-Saône im Massensprint durch. Bester Deutscher wurde Max Kanter auf Rang 7. Das gelbe Trikot von Spitzenreiter Tadej Pogacar aus Slowenien geriet erneut nicht in Gefahr.
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1: Alles frei auf den Straßen. Keine Staus oder Verkehrsbehinderungen in der Region. Geblitzt wird nur an einer Stelle. Auf der Kurt-Schumacher-Straße in Augsburg. Kommt gut an.
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0: Es ist 1 Uhr und 24 Minuten. 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
1: In der Nacht ziehen bei uns noch einzelne Schauer und örtlich auch Gewitter durch. Am Morgen gibt es in Bayerisch-Schwaben und im Allgäu zeitweise Auflockerungen. Danach ziehen wieder mehr Wolken auf. Am Nachmittag werden 25 bis 27 Grad erreicht. Dazu entstehen stellenweise erneut Schauer und einzelne Gewitter. Der Radio Schwaben 3-Tage-Trend. Zunächst gibt es freundliche Abschnitte. Später wird es wieder wechselhaft mit Schauern und Gewittern. Am Sonntag zeigt sich das Wetter unbeständig, mit Sonne, Wolken und einzelnen Schauern. Zum Wochenstart überwiegen dann die Wolken und in den Frühstunden liegen die Werte nur noch zwischen 10 und 12 Grad. Aktuell meldet Friedberg 17 Grad und trocken. In Immenstadt liegen die Temperaturen bei 20 Grad. In Rhein am Lech liegen die Temperaturen bei 18 Grad.
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1: Ruhiger und störungsfreier Verkehr im Sendegebiet. Geblitzt wird nur an einer Stelle, auf der Kurt-Schumacher-Straße in Augsburg. Die kostenfreie Verkehrs- und Blitzer-Hotline ist 08000 11 82 11.
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1: In der Nacht wird es bei uns wechselhaft, mit Wolken, einzelnen Schauern und örtlichen Nebelfeldern. Am Vormittag gibt es in Bayerisch-Schwaben und im Allgäu neben vielen Wolken auch mal Sonne. Ab Mittag entwickeln sich wieder Schauer und einzelne Gewitter. Bis zum Nachmittag steigen die Temperaturen auf warme 25 bis 27 Grad. Zum Abend ziehen Regen und Schauer nur langsam ab. Der Radio Schwaben 3-Tage-Trend. Morgen gibt es erst freundliches Wetter. Später werden vor allem am Nachmittag wieder Schauer und einzelne Gewitter wahrscheinlicher. Am Sonntag sind zunächst noch einzelne Schauer dabei, danach lockert es etwas auf. Zum Wochenstart gibt es meist dichte Wolken und spürbar frischere Luft. Früh stehen nur noch 9 bis 11 Grad an. Aktuell meldet Welden wolkenlos bei 18 Grad, Bad Hindelang 17 Grad und Bissingen leicht bewölkt bei 17 Grad.
0: Es ist 1 Uhr und 57 Minuten. 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
2: Ich bin Moritz Einzel. Die deutsch-französischen Beziehungen haben zuletzt holprig gewirkt, doch Frankreichs Präsident Macron stellt das anders dar. Die letzten Monate hätten eine echte deutsch-französische Annäherung in der europäischen Agenda gebracht, sagte Macron am Abend auf Schloss Bensberg bei Köln. Dort empfing ihn Kanzler Merz, um den heutigen deutsch-französischen Ministerrat vorzubereiten. Der findet auf Schloss Augustusburg in Brühl statt. Im Prozess gegen eine mutmaßliche NSU-Unterstützerin wird heute vor dem Oberlandesgericht Dresden das Urteil erwartet. Die Angeklagte ist die Ehefrau eines bereits verurteilten NSU-Unterstützers. Zudem gilt sie als enge Freundin der Rechtsterroristin Beate Zschäpe. Die Bundesanwaltschaft wirft der Frau unter anderem vor, Zschäpe ihren Personalausweis und ihre Krankenkassenkarte überlassen zu haben. Mit einem Aktionsplan will die Bundesregierung entschiedener gegen Steuerbetrug und Geldwäsche vorgehen. Finanzminister Klingbeil und Justizministerin Hubich haben ein gemeinsames Zentrum gegen Steuer- und Finanzkriminalität beim Zoll angekündigt. Dabei soll mit modernen Methoden gearbeitet werden, sagte Klingbeil.
3: Künstliche Intelligenz wird dabei helfen, große Datenmengen zu durchsuchen, komplexe Unternehmensgeflechte zu entwirren und Strohmänner besser zu identifizieren. Auch Blockchain-Analysen werden wir etablieren. Steuerkriminalität im digitalen Raum entzieht sich immer mehr den klassischen Ermittlungsmethoden und darauf müssen wir reagieren.
2: Besonders schwere Steuerstraftaten sollen schärfer geahndet werden und Selbstanzeigen nicht mehr grundsätzlich zur Straffreiheit führen. Der belgische Radprofi Tim Merlier hat die 12. Etappe der Tour de France gewonnen. Der 33-Jährige siegte nach gut 179 Kilometern von Magny-Cours nach Chalon-sur-Saône im Massensprint. Für Merlier war es bereits der 3. Tagessieg bei dieser Tour. Das gelbe Trikot trägt weiter Tadej Pogacar aus Slowenien.
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1: Aktuell sind uns keine Verkehrsbehinderungen und keine Blitzer bekannt. Weiterhin eine gute Fahrt.
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